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0: 4 vor halb 3.
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1: Gleich 3:15.
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0: gleich 15:45.
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0: 18 Minuten vor 6.
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1: 8:08.

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0: gleich 8:45.
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0: gleich 9:15.
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1: Wiederholung vom 14.11.
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1: Hallöchen, ihr schlängelnden Schnullerschals da draußen und einen herzlichen Willkommensgruß von mir, dem lieben Lukas, zu einer neuen Ausgabe von Random Radio, jeden Freitag von 19 bis 20 Uhr. Auch diese Woche ist unser Programm mit einem ganzen Batzen an Zeug gefüllt und kommt frisch aus dem Ofen. Von mir gibt es jede Menge Musik und die Soundtrack-Zeit aus euren Lautsprechern. Und damit ihr auch mal wieder die liebliche Stimme unseres lieben Joscha auf die Ohren bekommt, hat der ebenso liebe Marlon mal schnell auf einer ihrer gemeinsamen Autofahrten sein Aufnahmegerät gezückt.
6: Ja, danke Lukas. Heute sind auch der liebe Joscha.
7: Hallo.
6: Und der liebe Marlon natürlich wieder für euch da. Es gibt natürlich wieder unsere beliebten Formate und natürlich wieder die beste Musik. Und da starten wir diese Woche mit Fever von Peggy Lee.
8: Viel Spaß!
6: Juhu!

Indie-Rocktöne aus Los Angeles. Ihr hörtet die Band Low Moon mit ihrem Song Water. Vielleicht hat euch der Vibe ja gefallen, dann gibt es da auch ein, wie ich finde, sehr schönes Musikvideo zu. Nun habe ich für euch elektronische Klänge aus Wales rausgekramt. Da tüftelt ein gewisser Ryan A.

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1: Die Stimme von Edgar Ott gibt's heute im Childhood Flashback Song. Den kennen ja einige auch als Benjamin Blümchen zum Beispiel. Und der hat auch im Dschungelbuch musikalisch eine große Beteiligung gehabt. Mit dem Song, den, glaube ich, jedes Kind kennt und auch jeder Erwachsener mittlerweile. Ein Disney-Klassiker. Hier ist Edgar Ott mit Probier's mal mit Gemütlichkeit.
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1: Unser Hip-Hop-Track der Woche ist ein absoluter Klassiker und stammt von KIZ, den Kannibalen in Zivil oder den Klosterschülern im Zölibat, zusammen mit Henning Mai mit Hurra, die Welt geht unter.

Das war The New Division mit Sequence. Euer Radio steht immer noch auf der goldrichtigen Frequenz. Hier ist das Random Radio auf Kiel FM. Und das ist auch gut so, denn dadurch verpasst ihr nicht den brandneuen Release von The Runarounds. Heute erschienen ihre neue Single Chasing the Good Times.

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0: Don't Bring Me Down vom Electric Light Orchestra. Ihr hört immer noch das Random Radio auf 101.2 Kiel FM, der beste Musikmix zum Wochenende. Und den nächsten Track hat der liebe Joscha. Und der nächste Track ist Ride On Silver Star. Also ein kleiner Coaster-Track, Coaster-Talk hier bei Random Radio.
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1: Da gibt es heute Musik aus dem Theaterstück Harry Potter und das verwunschene Kind. Aktuell wieder in den Schlagzeilen, weil am Broadway Schauspieler Tom Felton wieder in seine Rolle des Draco Malfoy schlüpft, die er bereits in den Filmen spielte. Der Soundtrack stammt von Imogen Heap.

0: Warming People von Adrian beendet die heutige Ausgabe vom Random Radio auf Kiel FM. Hier waren für euch Joscha und der liebe Marlon. Ihr hört Random Radio jeden Freitag von 19 bis 20 Uhr, samstags in der ersten Wiederholung zur gleichen Zeit und dienstags von 11 bis 12. Und wir sagen wie immer, Wecker übernehmen Sie.
1: Danke Heller, danke Krone. Euch noch eine gute Fahrt. Und diese Woche, also am 15. November, gibt es ausnahmsweise keine Wiederholung unserer Sendung, denn dann wird die alljährliche Hörmöwe verliehen. Schaltet doch auch da mal rein. Random Radio gibt es auch auf Social Media. Dort posten wir jede Menge Zeug, Sachen und sogar Dinge. Verantwortlich für diese Sendung war Lukas Wecker aus Kiel und uns bleibt nur noch zu sagen...
0: Hoch die Hände!
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0: 5 nach halb 1.
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0: gleich 20 vor 2.
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Es ist Dienstag, 14 Uhr. Das ist auf Kiel FM natürlich Horizonte-Zeit, die Horizonte-Radioshow für Kiel. Und ich bin Lutz Fröhlich, der euer Radio mit Spaß macht.

0: die Inasche Müller. Ina Müller war das. Hallo, ihr lieben Freunde und Fans der Horizonte Radioshow. Das war Ina Müller, die sich Gedanken macht, ob mit ihrer Nachbarin doch wirklich doch alles in Ordnung ist. Soll sie doch einfach mal nachfragen, persönlich. Das macht sie ja auch schon seit vielen Jahren sehr erfolgreich bei den Promis in ihrer Talkshow Inas Nacht zum Beispiel aus Hamburg. Ist ja gerade mit einer neuen Staffel ins 19. Jahr gestartet, also doch eine ziemliche Erfolgsgeschichte. Auch in diesem Jahr dann wieder 12 neue Folgen mit Singen und Sabbeln, Ina Müller. Live in Kiel ist sie übrigens am 23. Januar 2027. Ich habe eben mal nachgeschaut, Restkarten für dieses Konzert gibt es noch. Die Festivalsaison 2026 ist ja im vollen Gange. Und wir schauen einmal auf unser kleines Umsonst- und Draußen-Festival hier in Kiel. Aber es sei mir mal die Bemerkung erlaubt, wenn es um Festivals geht in Deutschland, dann sind wir bei zwei Dingen, sind wir ganz vorne. Wir haben eins der weltweit renommiertesten Klassik-Festivals, das Schleswig-Holstein-Musikfestival, was im Moment im Lande läuft, noch bis zum 30.8. Und wir haben eines der bekanntesten und beliebtesten, renommiertesten Heavy Metal Festivals in Schleswig-Holstein auch. Vom 29.7. bis 1.8. das Wacken Open Air. Also wir sind, was Festivals anbelangt, sind wir ziemlich vorne an. Wir kümmern uns natürlich wieder mal um die Dinge, die Kiel angehen. Und da sind wir dann sehr schnell beim Bootshafensommer. Das ist auch ein Mini-Festival, wenn ihr so wollt, auf 6 Wochenenden verteilt. Da gibt es einiges zu erzählen. Und wir haben aktuelle Interviews zum Bootshafensommer mit den Machern im Programm. Und was ist denn das für ein Sommer überhaupt in Kiel, wo einem so viel geboten wird? Seid ihr bereit für die Festivals?
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0: Was für eine Power. Sir Elton John und Anastasia haben uns da mal einen Tipp gegeben, was man Samstagnacht so anstellen könnte. It's alright for fighting. Unter anderem könnte man das natürlich tun. Als wenn es ein Sommerloch gäbe, wurde uns doch tatsächlich Anfang letzten Wochenendes, ein Buckelwal in die Kieler Förde gespült. Man glaubt es kaum. Es ist wieder einer da. Und es gibt sogar Beweisfotos, und dann mache ich leider Radio, aber ich halt trotzdem mal das Foto hoch. Vielleicht könnt ihr es doch ein bisschen erkennen. Es könnte der Buckelwal sein, der auch an anderen Ostseeanrainerstaaten schon gesichtet wurde. Wer weiß, vielleicht ist es auch in Mode geraten, sich einen Buckelwal in der Ostsee zu halten. Ich habe noch einen anderen Tipp, was ihr am Freitag machen könnt, wenn ihr nicht alright for fighting seid. Noch bis zum 22. August, jedes Wochenende, Freitag und Samstag, gibt es unser kleines, feines Mini-Festival, nenne ich das mal, super relaxed am Bootshafen, den Bootshafensommer 2026. Jeweils 15 bis 22 Uhr umsonst und draußen. Thementage, super Musik, Essen und Trinken und alles direkt vor Ort. Aber nun fragt ihr euch natürlich, wer stellt das Ganze eigentlich auf die Beine? Ja, das sind zum Beispiel Kiel Marketing und die Stadt Kiel, das Kulturamt ist da mit im Boot, mit über 20 weiteren Partnern aus der Wirtschaft. Ich hatte die Gelegenheit, einmal mit Christian Schulz zu sprechen. Das ist der Projektleiter Bootshafensommer bei Kiel Marketing. Und ich fragte ihn einmal, sag mal, wie kam es denn mal dazu zum Bootshafensommer?
1: Christian Schütze ist bei mir jetzt. Das ist der Projektleiter bei Kiel Marketing für den Bootshafensommer. Weißt du eigentlich, wie vor 18 Jahren diese geniale Idee einmal entstanden ist?
2: Der Bootshafen wurde 2004 städtebaulich aufgewertet und mit Tribünen versehen und diesem Ponton versehen. Dann hat man gedacht, das ist ein toller Veranstaltungsort und den wollen wir aktivieren. Und das ist dann vor 18 Jahren bei uns bei Kiel Marketing aufgeploppt. Es ist von Jahr zu Jahr gewachsen. Damals noch sehr handmade mit 2 Personen. Heute sind wir ein paar mehr Leute dahinter und sind auch ein bisschen weiter, sag ich mal, ausgeufert in dem Sinne, dass wir jetzt auch mal Künstler haben, die nicht aus Kiel sind, sondern die auch mal über den Atlantik kommen. Aber trotzdem ist die DNA des Bootshafensommers, dass man hier Newcomern eine Bühne gibt. Aber wir ergänzen das immer wieder mit Bands und Künstlern, die halt einfach auch mal auf dem Sprung wirklich zu kleinen Stars sind.
1: Christian, der Bootshafensommer, ist das aus deiner Sicht mehr eine Kulturveranstaltung? Wir haben gehört, Kiel Marketing ist mit im Boot, aber auch das Kulturamt, oder eine Marketingidee aus deiner Sicht?
2: Das ist eine absolute Kulturveranstaltung und ich glaube, das sieht man schon daran, dass wir wirklich mit 60 verschiedenen Künstlern über die 6 Wochen hier arbeiten, plus dass wir eine unglaubliche Themenvielfalt haben, wo wir versuchen, Projekten die nötige Sichtbarkeit zu geben, die sie möglicherweise nicht bekommen. Also heißt, dafür stehen wir total ein und am Ende ist das natürlich immer auch so, dass das auf eine Stadtmarke einzahlt, wenn man so eine Veranstaltung macht. Natürlich hat das dann auch einen Marken- und Marketingcharakter, aber wir sind absolut mit Herzblut dabei.
1: Sowas kann man nicht proben, die Colorline.
2: Und wir sind direkt am Hafen, also heißt direkt am Wasser. Es kann nicht viel maritimer sein mit so einer Bühne auf einem schönen Ponton im Bootshafen.
1: 18 Jahre haben wir jetzt schon auf dem Buckel, also die 18. Durchführung des Kieler Bootshafensommers. Welche Programmpunkte sind nach dieser langen Zeit aus deiner Erfahrung gar nicht mehr wegzudenken?
2: Über die Jahre hat das changiert. Da sind immer wieder mal Sachen dazugekommen, sind Sachen weggegangen. Die Veranstaltung hat für mich so eine kleine Zweigliederung. Wir haben einmal ein tolles Musikprogramm und wir haben auf der anderen Seite viele verschiedene Thementage und das spielt ineinander ein. So richtige Evergreens, die halt schon immer dabei sind, ist das Benefizwochenende, ist das Fest der Kieler Auslandsvereine. Das sind 2 Punkte, die schon immer fast dabei waren und auf die wir auch nicht verzichten wollen. Und dieses Jahr bekommen wir, glaube ich, einen Evergreen hin, der dann die nächsten Jahre auch dabei sein wird. Und das ist das Kieler Demokratie.

0: So ungefähr wird es am 22. August um 20.45 Uhr am Kieler Bootshafen klingen. Das waren Dan Man Tau. Die vier Jungs aus Hamburg, die definitiv wissen, wie man eine Bühne live bespielt. Insgesamt blicken sie in ihrer Karriere auf schon über 2000 Gigs zurück. 2000 Gigs zurück, 2025, also im letzten Jahr, waren sie auf großer Deutschland-Tour. Und nun die Station in Kiel am Bootshafen. Ein echtes Highlight für den Bootshafensommer. Das glückliche Händchen bei der Auswahl der Musik-Acts zum Bootshafensommer beweist dabei Jahr für Jahr Nicolas Grimm mit seiner Agentur Booking Great Shows. Auch 2026 hat er ein tolles Programm zusammengestellt. Das enthält unter anderem Indie, Rock, Soul, Rockabilly, Latin, Musik und was mir so aufgefallen ist, er hat ja wirklich einen harten Job, der Nicolas Grimm. Er hat zum Beispiel im Programm Surfrock, Alternative Rock, Acoustic Rock, Speed Rock, Heavy Rock, Mittelalter Folk Rock, Glam Rock, Indie Rock und wie man das alles auseinanderhält und wie so ein Booking abläuft, das erzählt er uns jetzt im Interview. Nicolas Grimm.
1: Ja, erstmal vielen Dank. Die Besetzung läuft in der ersten Regel erstmal so, dass wir das Datum erstmal festlegen. Das ist ja schon immer so grob vorstrukturiert. Das sind ja immer die letzten Wochen, also der komplette August und die letzten beiden Wochenenden im Juli. Dann definieren wir erstmal, was wollen wir an Programmtagen wann wo haben. Und dahingehend legen wir schon mal fest, welche Musikrichtung grob an welchen Tagen gespielt wird. So, und dann gibt es eine öffentliche Ausschreibung. Also es gibt auf der Website kielsellingcity.de gibt es ein Bewerbungsformular, wo sich jede Band bewerben kann. Zusätzlich haben wir über die Website Backstage Pro auch nochmal die Möglichkeit, wo sich Bands bewerben können. Da haben wir eine Kooperation mit dieser Website. Und da laufen, ja, ich würde mal sagen, pro Jahr schon immer so an die 1000 Bewerbungen auf aus ganz Deutschland. Auch wenn wir immer darauf hinweisen, dass wir größtenteils lokale Bands buchen. Und da setze ich mich dann ran, gucke mir das alles an tatsächlich. Also viele Sachen kennt man auch schon. Viele Sachen werden leider Gottes auch gleich rausgeworfen, weil ich sag mal, die achtköpfige Band aus München, die 5000 Euro will, die können wir uns leider nicht leisten. Das ist halt schwer umsetzbar. Aber trotzdem ist das sehr, sehr viel Musikgehöre und dann baut man daraus sozusagen ein kleines Gerüst zusammen und so vervollständigt sich das Programm dann halt nach und nach.
2: Das heißt, wenn ich jetzt zum Beispiel eine Band aus Neumünster bin oder aus Holdenau und ich möchte selbst einmal beim Bootshafensommer spielen, dann über eure Homepage am besten gleich ein Video hochladen oder wie läuft es?
1: Genau, also es gibt auf der Homepage entweder auf kielsellingcity.de oder auf dem Direktlink www.bootshafensommer.de gibt es halt ein Bewerbungsformular, was aktuell ist es jetzt nicht drauf, weil das Line-Up ist jetzt ja schon abgeschlossen, aber nach der Veranstaltung geht es wieder online, dann kann man sich wieder drauf bewerben und da füllt man halt einfach aus, was man an Daten hat. Also man kann da ein Video hochladen, man kann da ein Bild hochladen, man kann einen YouTube-Link reinpacken. Also mir ist halt wichtig, dass man halt auch immer einen Eindruck von der Band bekommt, wie die live auftritt. Also ich sag mal so, mit Tonaufnahmen und so weiter kann man jetzt nicht so viel anfangen, um so einen Eindruck zu bekommen, weil uns halt auch immer wichtig ist, wie performt so eine Band halt auch auf der Bühne? Was kann man da erwarten? Was können wir dem Publikum da hinstellen, was ja auch das Publikum zieht?
2: Über Geld kannst du da nicht so viel machen, das hast du eben schon erwähnt. Also für die Rolling Stones wird das Budget nicht ausreichend sein, aber eine kleine Aufwandsentschädigung gibt es für die Band.
1: Definitiv, also über Geld spricht man ja bekanntlich nicht, aber ja, natürlich, jeder Act, der hier bei uns auf der Bühne steht, bekommt eine Aufwandsentschädigung, so bezeichnen wir das auch. Es ist halt nicht vergleichbar mit größeren Produktionen, von daher sind wir halt auch, so wie das Konzept des Bootshafensommers auch ist, wir sind eine Bühne für junge Bands, für aufstrebende Bands, wir wollen zeigen, was musikalisch, in welchem Rahmen, was die Jugend oder was die jungen Leute halt in petto haben.
2: Also ich habe mir mal aufgeschrieben, Bilbao aus Hamburg, glaube ich, hauptsächlich sind die, habe ich hier mal entdeckt beim Bootshafensommer. Hattest du da schon das Casting unter dir?
1: Ja, das hatte ich da schon unter mir. Das sind tatsächlich so ein, zwei Schätze, die man jetzt so über die Jahre immer mal reinbekommen hat. Also es ist genau das, was ich gerade gesagt habe. Junge Bands, die halt aufstrebend sind. Bilbao ist so ein Beispiel. Jeremias ist ein gutes Beispiel. Das sind mittlerweile Bands, die auf großen Bühnen spielen, die teilweise auf dem Hurricane Festival spielen und beim Rock am Ring spielen und so weiter. Und in den letzten Jahren halt unfassbar gewachsen sind. Und da sind wir halt dankbar, dass wir da die ersten Schritte mit dem Bootshafensommer begleiten konnten.
2: Großartig. Vielen Dank, Niklas.

0: Ja, und wenn das was für euch ist, Glamrock habe ich gelernt, so steht es zumindest im Programm des Botschafensommers. Richtige Glamrocker sind die Nightlaser, aus Hamburger Sicht gesehen, eine lokale Band. Nightlaser war das mit Heart of the Desert Rose am 7. August, 20.45 Uhr. Hat mir sehr gut gefallen, werdet ihr mich auf jeden Fall sehen. Am 7.8., 8:15 am Botschafen. Glamrock aus Hamburg. Sänger ist Benno Hankens und hört sich irgendwie so an wie John Bon Jovi. So eine Mischung zwischen Bon Jovi und Guns N' Roses ist ja nicht schlecht, das Ganze. Musik als Schwerpunkt des Bootshafensommers 2026 und auch die Jahre davor. 75-80% sollen immer gerne durch lokale Bands abgebildet werden. Aber es gibt auch das Kieler Demokratiefestival zum Beispiel. Am 31.07. wird es gefeiert mit dem Schwerpunkt auf Kinderrechte. Dann gibt es zum Beispiel das Sommerfest der Kieler Auslandsvereine am 1.08. Ganz große Nummer auch wieder das Sommertheater, die Live-Übertragung der Premiere von Faust aus dem MFG5-Gelände in Kiel. Am 21.08. das nicht nur am Bootshafen, sondern in ganz vielen Standorten im Kieler Stadtgebiet. Dann gibt es zum Beispiel ein Benefizwochenende vom 21. bis zum 23.08. Da wird unter anderem das Entenrennen stattfinden und man kann sein Becherpfand spenden, zum Beispiel zugunsten der Kieler Stadtmission. Alles ganz entspannt und unter dem Motto Summer Vibes und mit klasse Musik am Bootshafen. Mit dem Boot sind auch Kulturamt und damit die Kulturförderung an der Bootshafensommer als, die betrachten den Bootshafensommer als Teil des Kieler Kultursommers, was er ja auch ist, und von daher wird er auch gefördert. Der Abschluss des Kultursommers ist dann zum Beispiel am 28. August die Kieler Museumsnacht und auch das wird gleich nochmal in dem Beitrag, der jetzt kommt, erwähnt werden. Ich habe gesprochen vom Kieler Kulturamt mit Maike Wieland und Pia Behnke.
1: Es geht weiter mit Maike Wieland von der Landeshauptstadt Kiel, Kulturförderungsbüro, Projektförderung, Kulturareale machst du da. Wie wertvoll ist denn aus deiner Perspektive die Perle Bootshafensommer für Kiel?
2: Ja, du hast es ja schon gesagt, es ist tatsächlich eine Perle, denn mittlerweile werden mit diesem Bootshafen fast roundabout über die Zeit 55.000 Menschen erreicht. Das ist eine ganze Menge und es belebt vor allem die Innenstadt.
1: Prima. Jetzt ist Pia Behnke dazu gekommen, weil sie zu dem nächsten Thema auch ganz gut was sagen kann. Wie gelingt denn der Spagat aus deiner Sicht zwischen kulturellem Anspruch, zum Beispiel des Bootshafensommers hier in Kiel, und der touristischen Anziehungskraft? Das ist ja Kiel Marketing, ist ja auch groß in dieser Veranstaltung mit drin, die natürlich einen anderen Fokus wahrscheinlich haben als ihr jetzt aus dem Kulturamt.
3: Ja, also unser Ziel ist natürlich, mit den Veranstaltungen ganz viele Menschen anzusprechen. Also sowohl die Gäste in Kiel als auch die Kielerinnen und Kieler. Wir haben wirklich immer eine Kombination aus so niederschwelligen Angeboten, die wirklich alle Menschen anziehen. Also als Beispiel würde ich die Museumsnacht nennen als Abschluss und auch nochmal Höhepunkt des Kieler Kultursommers. Wir bieten eben Musik, wir bieten Kulinarisches, wir bieten aber eben auch Ausstellungen, Führungen, ganz tiefgehende Informationen über verschiedenste Themen für alle Altersgruppen, alle Interessen. Und ich glaube, dass wir eine gute Kombination schaffen, sowohl beim Bootshafensommer als auch zum Beispiel bei der Museumsnacht. Sowohl eben ein bisschen kommerzielle Angebote, Gastro, aber eben auch Musik. Und wir wollen immer, wir sagen immer, wir möchten Menschen, es soll keine Hürde geben. Also auch beim Bootshafensommer, dass man eben kostenfrei kommen kann, einfach dabei sein kann. Auch bei der Museumsnacht ein geringer Eintrittspreis für ein riesiges Angebot, dass wir wirklich Leute auch anziehen, die vielleicht noch wenig Kontakt mit Kultur hatten und dann tiefer einsteigen können und auch wiederkommen und das Angebot immer wieder nutzen wollen. Also wir wollen einfach neugierig machen und ich denke, da ist diese Kombination und die Zusammenarbeit mit Kiel Marketing super, weil wir da diese verschiedenen Fokus dann bündeln.
1: Wunderbar, das hört sich alles super an für Kiel. Ich danke euch für das Gespräch.

0: Sting mit seiner legendären Band The Police, Every Breath You Take vielleicht gespielt. Für alle, bei denen da auch so ein bisschen Kopfkino angeht oder die diesen Song gerne mögen. Die Kieler Museumsnacht wurde eben angesprochen und deswegen spoilere ich schon mal so ein bisschen auf den August, auf Ende August, am 28. August, am Freitag, 28. August 26, öffnen über 30 Museen in Kiel von 18 bis 24 Uhr für die Kieler Museumsnacht. Der Eintritt ist gleichzeitig das Ticket für Bus und Schiff. Ihr könnt euch also zwischen den Museen mit den Öffis hin und her bewegen. Vorverkauf 12 Euro, Abendkasse 14 Euro, Kinder bis 15 Jahre Eintritt frei. Vorverkauf allerdings ab 1.8. Bitte dran denken. 1.8. Vorverkaufsstart. Kaufen könnt ihr dann unter www.museumsnacht-kiel.de oder im Welcome Center am Stresemannplatz oder im City Ticket Center zum Beispiel. 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
1: Was für

Und das war sie schon wieder, eure Lieblingshorizonte-Radioshow bei Kiel FM. Ich danke euch fürs Reinhören und das Interesse. Wir hören uns dann wieder am nächsten Dienstag mit der Wiederholung und in 2 Wochen mit der Live-Sendung. Mails könnt ihr mal schreiben, wenn ihr ein Thema habt, über das ihr euch mal austauschen wollt mit mir, an horizontekiel@web.de, und wir schauen dann mal, was wir daraus machen. Likes bei Insta, Horizonte Kiel, nehme ich auch gerne. Oder aber ihr schaut bei Insta mal rein, was dann auf euch zukommt hier im Studio. Redaktion und Mikrofon, Lutz Fröhlich, wir hören voneinander.

Vincent, Jack Scott, Wanda Jackson, The Beach Boys und noch einige weitere weniger bekannte Interpreten, deren Aufnahmen in Großbritannien auf Capitol Records veröffentlicht wurden, gibt es heute in der 859. 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

Die Piltdown Men waren eine reine Studioband aus Los Angeles, die nie aufgetreten ist, in Amerika wenig Erfolg hatte, in Großbritannien aber 1960 drei Aufnahmen in die Hitlisten brachte. Mal sehen, vielleicht gibt's nachher mehr von der Band, die zum Teil aus den Four Preps hervorgegangen ist. Euch natürlich in guter Erinnerung mit ihren Hits Big Man und 26 Miles. Und die Four Preps gibt es jetzt mit einer Parodie auf sieben große Songs. More Money for You and Me aus dem Jahr 1961.

Sorry, ich habe ganz vergessen zu erwähnen, dass es zwischendurch in der Sendung immer mal eine Surf-Melodie gibt, die unter Umständen nicht von Capitol Records kommt. Das war Junior Brown mit Surf Medley aus dem Jahr 1996. Hört sich für mich mächtig nach Pipeline an. Junior Brown war berühmt für seine selbstgebaute Doppelhalsgitarre. Jetzt geht es weiter mit Al Casey und Lonely Surfer.

Man mit dem Brontosaurus Rock aus dem Jahr 1960. Wir machen weiter mit Bobby Darin und If a Man Answers, der Titelmelodie des gleichnamigen Films aus dem Jahr 1962 mit seiner Ehefrau Sandra Dee. Ihm folgt dann Gene Vincent mit der Dave Burgess Band und einer sehr selten gespielten Aufnahme des Capitol Labels Lucky Star aus dem Jahr 1961. Das Original stammt wohl von Ricky Nelson, ebenfalls aus dem Jahr 1961.

liebe Hörer, Gerd Musfeld am Mikrofon mit der 859. Sendung Teenbeat damals, heute mit vielen Aufnahmen des Capitol Labels aus Großbritannien und dazu gemischt einige Surf-Aufnahmen, die nicht unbedingt von Capitol Records kommen. Ich wünsche gute Unterhaltung.

The Hollywood Vines haben Cruisin' gespielt und ich denke, auch das war eine Studioformation. Gepresst wurde die Capitol Single in Großbritannien, also nicht in den USA und ist wohl heute ein Sammlerstück, sagt die KI. Oder auch AI, wie ihr wollt. Hier ist Canada's own Jack Scofone. Jack Scott stand lange bei Capitol in Los Angeles unter Vertrag und er singt jetzt My Dream Came True aus dem Jahr 1961. Der dann folgende Interpret ist eher selten bei mir zu hören, weil es eigentlich nicht die Musik für meine Sendung ist. Diesen Pop-Hit aus dem Jahr 1962 wird aber so mancher gern einmal hören. Ramblin' Rose, Nat King Cole.

The Faithums waren das aus dem Jahr 1996 mit Rockabilly Surfer von der Langspielplatte Faithumless. Wenn ich Platten des Capitol Labels spiele, ist Gene Vincent nicht weit entfernt. Hier ist er mit She, She, Little Sheila 1961 als Single auf Capitol CL 203 in Großbritannien erschienen. Ursprünglich wurde das Lied aber bereits 1959 veröffentlicht. Und Pistol Pike and Mama, die Aufnahme wurde von Eddie Cochran arrangiert und begleitet wird Gene Vincent auf der 1960 in Großbritannien veröffentlichten Single von den Beat Boys. Also keine Blue Caps. Ich vermute, es handelt sich um eine britische Studioband.

Die Beach Boys standen lange bei Capitol Records in Los Angeles unter Vertrag und natürlich wurden ihre Aufnahmen dann auch in Großbritannien auf Capitol veröffentlicht. 1962 erschien 409 als B-Seite von Surfin' Safari. Und Gene Vincent meint jetzt, I'm going home to see my baby. Begleitet wird er hier von Sounds Incorporated. Das ist die Band, mit der er gemeinsam mit Eddie Cochran seine dreimonatige Großbritannien-Tour machte, die für Eddie Cochran so tragisch endete. Ja.

Die letzten beiden Aufnahmen für heute waren I Can Hold Your Letter in My Arms, Jack Scott, und Good Night, Mrs. Flintstone, The Piltdown Man. Tschüss, bis zur nächsten Woche, sagt euer sendeverantwortlicher Plattenplauderer Gerd Musfeld.

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0: Hallo und herzlich willkommen zu Teil 2 des Interviews mit Hannah von Portnoy und ihrer aktuellen EP Standing on the Moon. Wir reden jetzt weiter über die Songs und ich wünsche euch viel Spaß in der knappen nächsten Stunde.
1: Ich komme jetzt zurück zur EP. Du hast mir eben deine Gefühlslage beschrieben. Jetzt würde ich aber für die Hörerinnen und Hörer vielleicht mal einen anderen Weg gehen. Jetzt könnte man natürlich sagen, du kennst es auch mal, wenn einkategorisiert, was weiß ich, Indie, Folk, Alternative, etc., Popmusik, Rock und was weiß ich was. Ich finde das eigentlich immer ein bisschen schade, weil man dann noch zu sehr geschlossen ist. Die Einflüsse, die man doch hat, sind ja immer sehr vielfältig. Deswegen würde ich dich vielleicht bitten, diese 6 Songs mal als eine Einheit zu nehmen und vielleicht als eine Art Bilder einer Ausstellung zu beschreiben. Ich sehe jetzt bei dir zum Beispiel im Hintergrund, da hängen auch ein paar Bilder, die Zuhörer vielleicht einen groben Einblick hat, was sie da erwarten kann und eben nicht musikalisch, sondern sozusagen als wie eine Art Ausstellung oder Skulpturen oder wie würdest du die 6 Songs beschreiben?
2: Ich finde, dass genau der Opener und auch der Titelsong Standing on the Moon ist auf jeden Fall irgendwie für meine Verhältnisse relativ erfrischend. Aber dennoch glaube ich, ist es, also das Cover ist ein Bild von meinem Sohn, der in einem Spotlight steht, der einen weißen Kreis auf einem schwarzen Boden macht und deswegen so die Erinnerung an Mond erweckt. Und um ihn rum fliegen so weiße Motten. Also es ist alles relativ schwarz gehalten und düster. Und ich glaube, dass das halt schon auch passt irgendwie, dass man eben schon durch so emotionale Eindrücke geht, die ich halt in den letzten Jahren so gesammelt habe oder auch eben Themen, die mich beschäftigen. Der Opener ist eben Standing on the Moon und da geht es sehr viel um das Café. Dann der nächste Song, warte, lass mich mal nachgucken, ist glaube ich genau Suppose There Was a War. Das habe ich direkt geschrieben, nachdem Russland in der Ukraine eingefallen ist und ich irgendwie, also auch dann immer so ein bisschen mich nicht so traue, mich politisch zu äußern, aber es ist schon so eine Art eben, wie geht's mir damit? Dann kommt Everyone is Sad. Das ist wirklich so, da muss man sich irgendwie nach Italien versetzen in so eine totale Hitze, die mich auch, ich bin nicht so ein Hitzefan, deswegen es ist so, ja, heiße Luft, man kann sich kaum bewegen, man schwitzt, irgendwo ist ein verklebter Essensteller und man denkt drüber nach, wie es ist zu trauern, ob das jetzt persönliche Trauer ist oder um die Welt, die zugrunde geht und die so langsam vor sich hin verbrennt, auch irgendwie ein großes Thema. Und dann dreht man die Kassette um. Der nächste Song ist dann These Days, der einen wieder so ein bisschen zurückbringt nach Berlin, diesmal vor meinem Café, glaube ich, wo wir viel gesessen sind. Wenn wir Freizeit hatten, haben wir mit unserem Team immer vor dem Café gesessen und haben Pause gemacht mit Kaffee und teilweise Zigaretten, je nach Typ. Und haben dann viel halt die Leute beobachtet, die die Straße lang gehen. Und es ist so ein bisschen so eine Auseinandersetzung mit, wie manche Menschen sich verhalten, wenn sie einen, also eigentlich geht es darum, wie es ist, wenn man angelächelt wird und weiß, dass das gar kein echtes Lächeln ist, sondern dass es eher ein feindschaftlicher Blick ist oder ein kritischer Blick. Ja, das ist ein bisschen schwieriger zu beschreiben, aber so ungefähr war da die Idee. Dann als nächstes kommt Pull Me Through the Night, was einfach ein Song ist, in dem man sich am besten auf den Boden legt, um den anzuhören, weil da bin ich quasi, liege ich auch in dem Song und das ist auf jeden Fall abends und dunkel und man ist verzweifelt und sucht nach einer helfenden Hand, die in meinem Fall dann auch immer irgendwann kommt und einem hilft, wieder aufzustehen und zu sagen, komm, wir machen weiter. Und der letzte Song ist dann wieder geht wieder ein bisschen mehr nach vorne und ist tatsächlich also wirklich direkt entstanden auf dem Weg in die Arbeit, was bei mir 1,5 Kilometer sind zu Fuß. Also gewesen sind zum Café. Und da habe ich wirklich im Laufen in mein Handy diesen Text gesprochen. Und der erzählt auch davon, wie ich laufe und wie ich mir manchmal wünsche, dass man an einer Ampel einfach länger stehen bleiben kann. Wie die Leute immer über die rote Ampel gehen. Und ich immer denke, bleibt doch stehen und genießt die Pause. Nehmt euch die Zeit, atmet durch. Das ist so das Bild von dem letzten Song Love You.
1: Dann sind wir sozusagen jetzt mal durch alle Songs durchgegangen.

0: Du hast die sozusagen, das nennt man, glaube ich, im Musikerjargon Waterfall-Prinzip, drei Songs bis jetzt. Also Everyone is Sad, glaube ich, war die erste. Pull Me Through the Night war die zweite Single. Und die dritte ist jetzt Standing on the Moon. Das ist sozusagen bei dem Gespräch die aktuellste, die wir sprechen. Ich bin ja noch so ein Kind, so ein Albummensch. Also ich kenne das immer so, eine Single, zwei Single und dann kommt das Album. Heute hat sich das ja so ein bisschen geändert. Hast du diese Strategie auch so ein bisschen übernommen, um die Öffentlichkeit erstmal sozusagen in Stückweise vorzubereiten, dass diese EP kommt, also so peu à peu, was ja viele Künstler machen, die sagen, okay, ich alle 6 bis 8 Wochen veröffentliche eine Single und wenn ich dann 10 durch bin, dann veröffentliche ich das ganze Ding nochmal irgendwie als Album in Anführungsstrichen, weil eben diese Algorithmen ja auch vorsehen, dass man eine gewisse Aufmerksamkeitsspanne aufrechterhalten muss, um sozusagen eine größere Hörerschaft zu erreichen. War das auch die Intention hier oder ist das jetzt einfach so ein bisschen Zufall, dass das so abgelaufen ist?
1: Nee, das war auf jeden Fall die Intention. Also ich habe ja eben Katharina Buttari, die du auch gut kennst, hat ja die EP auf ihrem Label veröffentlicht, Pussy Empire Recordings. Und mit der zusammen habe ich sozusagen die Strategie also wir haben uns die zusammen überlegt. Und es ist halt schon so ein bisschen die Idee dahinter gewesen, dass ich quasi ja von null wieder anfange, weil ich einfach so lange Pause jetzt hatte und mich auch wirklich in der Zeit gar nicht irgendwie mit den Social Medias oder den Streaming-Diensten oder irgendwas beschäftigt habe, sondern einfach meinen Kaffee gemacht habe. Und deswegen, es gab keine Neuigkeiten von mir, es gab gar nichts von mir, es gab keine Fotos, es gab nichts, ich hatte dafür keine Zeit. Dadurch haben wir dann entschieden, dass wir eben versuchen, genau wie du sagst, diesen Algorithmus irgendwie wieder anzuschmeißen und gucken, wie weit die Reichweite geht, wie viele von unseren oder von meinen ehemaligen Fans in Anführungszeichen sich wiederfinden lassen und wie breit ich das jetzt neu streuen kann. Tatsächlich auch im Hinblick darauf, dass wir eben in 2 Jahren dann ein Album rausbringen wollen. Also es gehört sozusagen immer noch zum größeren Prozess alles.

0: Du hast es gerade gesagt, Social Media um die Veröffentlichungen herum, sozusagen, sage ich jetzt mal so, auf Insta, soweit ich das jetzt mitgekriegt habe, sehr aktiv gewesen. Und deine Beiträge, die du da reingestellt hast, sind, du musst mich korrigieren, wenn ich falsch bin, alle auf Englisch gewesen. Ist das letztendlich auch eine Herangehensweise aufgrund der Sache, dass du eben auch auf Englisch singst und sagst, okay, damit erreiche ich vielleicht noch eine größere Publikumsreichweite? Oder, also du könntest das ja auch machen, einige machen das eben auf Deutsch und dann darunter in Englisch, also zweigeteilt, also den Text, den du geschrieben hast, nochmal auf Englisch da reinzusetzen. Warum bist du beim konkret bei Englisch nachher geblieben?
1: Ja, das ist also das auch wieder hat ehrlich gesagt ganz unterschiedliche Gründe. Also zum Ersten ist es in Berlin tatsächlich relativ üblich, dass man sein Social Media auf Englisch macht. Und ich habe ja, also für das Café hatten wir auch ein Social Media und das war auch alles auf Englisch, weil lustigerweise wirklich die Gastronomien in Berlin alles auf Englisch machen. Deswegen war das für mich im ersten Moment einfach der total logische Schritt, da dran weiterzumachen auf Englisch. Dann, ja, ist es schon auch wirklich das Argument, dass ich immer wieder höre, dass es eben dadurch, dass ich auf Englisch singe und da auch dadurch, durch die Art von Musik, die ich mache, nämlich im weitesten Sinne auch Amerikaner, dass das einfach was ist, was eigentlich viel mehr auf internationalem Boden auf Interesse stoßen könnte. Und das ist schon irgendwie auch so ein Hintergrund gewesen. Dann natürlich auch, dass ich nach Irland gehe, wo ja dann auch alles auf Englisch sein wird und das dann einfach dort auch gut hinpasst. Und ich muss sagen, ich habe festgestellt, dass tatsächlich das direkte Sprechen in die Kamera auf Englisch macht mir gar nicht so viel Spaß. Und deswegen habe ich jetzt schon angefangen, ab und zu dann eben genau dieses zu machen, dass ich dann einfach auf Deutsch rede, weil das dann viel weniger gestelzt wirkt oder gestellt wirkt und dann eben einen Untertitel drunter zu legen. Also ich habe jetzt so in letzter Zeit ein bisschen angefangen, das zu mischen.

0: Hanna, du bist mir jetzt hoffentlich nicht böse. Du bist das zweite Mal Gast in meiner Sendung. Und da gibt es immer so eine Kategorie. Ich nenne das immer nur Schnellfragen. Das sind aber jetzt keine Fragen, die ich jetzt schnell vorlese. Und das sollen jetzt auch keine Fragen sein mit Ja und Nein. Aber ich möchte gerne ein bisschen mit einem Augenzwinkern die Privatperson sozusagen mal ein bisschen kennenzulernen. Aber das sind, wie gesagt, keine Yellow Press-Fragen, sondern eigentlich eher so mal nicht Ja-Nein-Fragen, aber vielleicht auch, wo du manchmal dran denkst, auch da muss ich jetzt drüber schmunzeln oder erinnere ich mich gerne dran oder ne, man muss halt so ein bisschen mal in seine Zeit denken. Ich würde mal gerne ein bisschen in deine Schulzeit zurückgehen. Und zwar fange ich gleich ganz konkret mal an. Welche Noten hattest du in Deutsch und Mathe in der 6. Klasse?
1: Oh, ich glaube, in Deutsch hatte ich schon, naja, ich weiß es nicht, ich glaube eine 2 und in Mathe war ich immer so 4.
0: Also nicht dein Lieblingsfach sozusagen,
1: Nee,
0: Mathe. Was hast du an der Schule am meisten gehasst bzw. geliebt?
1: Am meisten gehasst habe ich auf jeden Fall Lateinunterricht und am meisten geliebt habe ich den Musikunterricht bzw. den Chor an der Schule.
0: Mit welcher Comicfigur, Animefigur oder Zeichentrickfigur wärst du am liebsten befreundet?
1: Ich schätze, das wäre wahrscheinlich Batman.
0: Warum?
1: Keine Ahnung, weil ich den, ja, weil ich den cool finde. Der hat ja eigentlich nicht wirklich Superpowers, soweit ich weiß. Und der passt zu mir, der ist so düster.
0: Welchen Film hast du zuletzt im Kino gesehen?
1: Im Kino. Alter, ich komme so selten ins Kino, das ist wirklich peinlich. Boah, lass mich überlegen. Nee, ey, fällt mir nicht ein.
0: Dann würde mich
1: Totaler
0: interessieren,
1: Blackout.
0: macht nichts. Dann würde mich interessieren, wie würde der Film über dein Leben heißen?
1: Im Moment wahrscheinlich Standing on the Moon. Ich finde das einen ziemlich treffenden Titel.
0: Würdest du, wenn das möglich wäre, auch gerne mal zum Mond reisen oder eher nicht?
1: Nee, ich bin nicht so reisefreundlich.
0: Was ist deine Lieblingsfarbe?
1: Blau.
0: Was ist deine Lieblingsspeise oder dein Lieblingsgericht?
1: Das ist auch wirklich schwierig. Ich esse wahnsinnig gerne. Mein Lieblingsgericht würde ich wahrscheinlich sagen Lasagne.
0: Und das Lieblingsgetränk? Weiß nicht, ob passend dazu vielleicht.
1: Ja, hätte ich jetzt vor kurzem noch gesagt Pils, aber nachdem ich jetzt auch nicht mehr ganz jung bin, vertrage ich den Alkohol nicht mehr so gut. Deswegen, ich trinke tatsächlich am liebsten Sprudelwasser. Total langweilig. Oder Kaffee. Kaffee ist auch gut.
0: Welche Haushaltstätigkeit machst du am liebsten?
1: Kochen. Auf jeden Fall kochen.
0: Für welche Sportart kannst du dich begeistern, aktiv wie passiv?
1: Also aktiv tatsächlich schwierig, aber meine beiden Jungs spielen beide Basketball im Verein und deswegen bin ich dem auch nicht. Also ich erwische mich manchmal dabei, wie ich denke, Scheiße, das würde ich auch gerne machen. So richtig Basketball spielen. Wir spielen manchmal Bomb-out. Das ist so ein spezielles Basketballspiel, wo man sich gegenseitig abschießen muss. Also durch den Korb werfen und dann ist der andere raus, wenn man es zuerst geschafft hat. Das spielen wir manchmal als Familie und das ist sehr, sehr lustig. Ja, bei meinen Jungs sitze ich bei den Spielen und ich war jetzt auch ein paar Mal bei Alba im Stadion und das schon, mag ich schon gerne.
0: Bist du ein Morgenmuffel?
1: Eigentlich nicht. Also eigentlich bin ich sehr früh wach und dann auch sehr aktiv. Außer ich habe echt schlecht geschlafen, dann kann es richtig fies werden.
0: Okay, vielen Dank für den Einblick hinter die Kulissen von Hanna.

0: Dann blicken wir mal ein bisschen im Voraus. Du hast es schon gesagt, du gehst jetzt ein Jahr nach Irland. 2028 soll das Album kommen. Du hast uns also schon eine Menge verraten, aber ich tue es jetzt trotzdem nochmal. Wenn man das zusammenfasst, gibt es vielleicht noch andere Projekte, die du vorhast, oder ist das jetzt erstmal nur die Zielsetzung für die Zukunft ab Herbst bis 28?
1: Nee, das ist schon jetzt erstmal das. Also ich werde, also und es ist schon ein relativ großes Projekt. Ich habe viele Ideen und was dann davon wirklich umsetzbar sein wird, steht noch in den Sternen. Aber ich nehme sozusagen mein Home Recording Studio damit hin und richte mir dann ein Arbeitszimmer ein. Ich gehe ja nicht alleine. Ich gehe mit Kaspar und Daniel. Wir gehen zu dritt. Kaspar wird dort in die Schule gehen. Daniel, mein Mann, ist ja Kunstlehrer und nimmt ein Sabbatical. Ich werde auf jeden Fall eben versuchen, dann anzufangen mit den Albumaufnahmen. Ich habe aber auch die Vorstellung, dass ich wahnsinnig gerne mit MusikerInnen von dort versuchen würde, zusammenzuarbeiten, die als Gäste dazu zu holen. Vielleicht sogar, ich habe so eine Vorstellung, dass ich dort vielleicht in da gibt es so eine Community Hall, die wahnsinnig schön ist, mit einer kleinen Bühne, ob ich dort vielleicht eine Live-Aufnahme machen kann. Ich habe gestern zum ersten Mal gedacht, eigentlich fände ich es auch voll cool, wenn ich dort in irgendeine Band einsteigen könnte als Gitarristin oder Bassistin, damit ich nochmal irgendwie auch an den Instrumenten mehr machen kann und was dazulernen kann. Das sind so die Ideen. Und dann gibt es noch die Idee, dass ich sozusagen diesen Trip auch dokumentiere. Das ist auch wieder eine Idee, die ich mit Katharina zusammen entwickelt habe, dass ich dort einen Blog verfasse über: Wie ist es, ein Jahr nach Irland zu ziehen? Katharina hat gemeint, wir sollten dann drüber nachdenken, ob wir das nicht auch veröffentlichen können, als Buch.
0: Man kann es durchaus zusammenfassen, sehr spannende Ideen und spannende Möglichkeiten, die ihr ins Auge gefasst habt. Du lässt es mich spätestens 2028 dann wissen, dann reden wir hoffentlich über dein Album auch nochmal weiter, vielleicht dann auch wieder mal persönlich, würde mich auf jeden Fall freuen.

0: Hanna, ich habe jetzt noch eine letzte abschließende Frage. Wenn du mit einer Zeitmaschine reisen könntest, egal wohin, zu irgendeinem Zeitpunkt, in irgendein Zeitalter oder in die Zukunft, Vergangenheit, keine Ahnung, was dir so einfällt. Du kommst auch wieder zurück, also keine Angst, dass du da jetzt abgesetzt wirst. Aber wohin würde es dich verschlagen?
1: Oh, schwierig. Also ich würde ja schon gerne mit meinem heutigen Wesen, Wissensstand und meiner heutigen Weisheit, Altersweisheit, zurück in die 90er gehen und mich beraten als damalige Musikerin mit meiner ersten Mädchenband und irgendwie mir kräftigend zur Seite stehen, weil da habe ich schon manchmal das Gefühl, dass ja, wenn ich damals gewusst hätte, was ich heute weiß, ich meine, das ist ja immer so, aber hätte ich das ganz alles ganz anders gemacht und das hätte sehr viel cooler sein können.
0: Wer weiß, was noch kommt. Vielleicht ist es ja irgendwann möglich. Wir wissen es ja nicht, ne?
1: Ja.
0: Lassen wir uns überraschen. Hanna, vielen Dank für deine Zeit. Vielen Dank für das Gespräch. Vielen Dank für die neuen 6 Songs. Ich mag deine Musik total und ich habe es irgendwie total gefeiert, endlich was Neues von dir zu hören. Und ich habe mich umso mehr gefreut, dass du mal wieder Gast an meiner Sendung warst. Vielen, vielen Dank. Eine schöne Zeit in Irland. Und wir hören oder sehen uns dann hoffentlich spätestens 2028 wieder. Danke, dass du
1: Ja,
0: Gast
1: ich
0: in meiner
1: freue
0: Sendung
1: mich.
0: warst.
1: Ja, vielen Dank, Hermes. Echt toll, immer mit dir zu reden. Sehr schön.

damit ist auch fast Teil 2 des Interviews mit Hannah von Portnoy und ihrer aktuellen EP Standing on the Moon am Ende angelangt. Das Interview mit Hannah habe ich Ende Mai geführt. Wer mehr über meinen Gast erfahren möchte, schaut doch einfach mal auf ihrer Homepage vorbei, port-no.com oder natürlich auf den sozialen Kanälen. Ich bedanke mich an dieser Stelle recht herzlich bei Hannah für das Gespräch, bei Katharina Butari von Pussy Empire Recordings und bei Chris von 28IF für die Unterstützung. Ich bedanke mich natürlich auch recht herzlich bei euch fürs Zuhören und würde mich freuen, wenn ihr auch bei der nächsten Ausgabe wieder einschaltet. Und bis dahin verbleibe ich wie gewohnt mit besten Grüßen, euer Herms Kruse.

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2: 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Der Meal ist allfair doch oben und kann kostenlos besucht werden. Aber ihn kann die Sportwettstreiten natürlich auch im Fernsehen kicken. 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Also da bleibt bloß noch zu sagen, an all Sportlerinnen und Sportlers godet gelingen und die Tokikerinnen und Tokikers viel Spaß bei diesen sportlichen Wettstreiten.

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Das Wetter für morgen, Mitteweg, den 22. Juli. An Mitteweg fehle Wolken und mit Innerschuhen as auch enkelte Gewitter. Lorder von Norden her sachtens dröger und dat klort sich mit Sonnenschein ob. In Nordfriesland allens in allens meerst dröch. Maximal 18 Grad in Husum mit 21 Grad in Lübeck. Tone mortigen mit frischen und stark böigen, an der See frischen mit starken West- mit Nordwestwind, mit deelwies stürmische Böen. De wiederen Wetteraussichten. An Donnerstag hellbit wulkig und von enkelte Schuhen aufsehen meerst dröch. Höchstwerten nengt ein bit 22 Grad, hier und dort auch lichte Röwe. Mortigen und böigen Nordwestwind, an der See zunächst starke Böen.

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0: Mr. Feeling von Masterboy und damit herzlich willkommen zu Kieltop Radio und Blog zu einer wunderschönen Sendung heute. Es gibt nämlich was ganz Tolles, aber erstmal das Wesentliche. Diese Sendung läuft nämlich jeden Dienstag, falls ihr es noch nicht gemerkt habt, von 19 Uhr bis 21 Uhr und hat folgende Themen mit dabei, auch heute. Es gibt Musiknews zu ganz tollen Künstlern wie Mia, Exhibit Be Real, Demrick und Ampex. Außerdem gibt es die bekloppten Meldungen. Es wird also sehr lustig, amüsant und man kann eigentlich nur den Kopf schütteln über die Leute, die so draußen existieren. Der Zungenbrecher der Woche kommt gleich nach dem nächsten Song und ich habe Veranstaltungstipps für das kommende Wochenende für euch. Die Kiel News, alles was so in unserer Stadt passiert ist im Moment, erfahrt ihr natürlich wie immer um 20 Uhr bei uns. Ja, zwei Anime-Superhits gibt es natürlich auch, die aber beide heute in der zweiten Sendestunde laufen, also innerhalb der Zeit von 20 bis 21 Uhr, denn es gibt heute mal wieder ein Interview mit einem Anime-Allstar und zwar Andy Baseko, auch bekannt als Neueinsteiger. Weil er quasi zwei Identitäten hat, hat er damals für Anime-Songs sowohl gesungen als auch gerappt. Das Interview hört er in der zweiten Sendestunde, also bleibt einfach dran. Um euch jetzt aber schon mal einen kleinen Vorgeschmack auf seine Stimme zu geben, zeige ich euch jetzt schon mal im Vorfeld seine Station-ID, die er für uns eingesprochen hat.
1: Ich bin Andy Baseko von den Anime Allstars, aka Neueinsteiger. 7 ist unsere Zahl. Ja, ja. Aber die taucht in dieser Frequenz leider nicht auf, denn hier ist 101.2 Kiel FM.
0: Ja, so ist es. Hier ist 101.2 Kiel FM. Jetzt hab ich gerade gemerkt, dass das Wetter auch wieder geil wird und das spricht auch so ein bisschen dafür, die 90er nochmal so rauszuholen. Mehr über Andy Baseko gibt es natürlich im Laufe der Show oder eben auf www.kieltop.de, wollte ich auch nochmal kurz sagen. Und jetzt kommen wir wieder zu den 90ern. Hier ist Get Freaky von Music Instructor.

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1: Na, fang mal an. Der Leutnant von Leuten befahl seinen Leuten nicht eher zu läuten, bevor der Leutnant von Leuten seinen Leuten das Läuten befahl.
2: Jetzt haben wir ihn alle verstanden und jetzt muss es aber noch mal schneller machen.
1: Das noch ist schneller?
2: Ja,
1: okay, Moment.
2: Das schaffst du schon.
1: Ich versuche mal das in fünffacher Geschwindigkeit.
2: Ich stopp die Zeit.
1: Der Leutnant befahl seinen Leuten nicht eher zu läuten, bevor der Leutnant von Leuten seinen Leuten das Läuten befahl.
2: Naja gut, das ging jetzt zu schnell. Das hat keiner verstanden. Na komm, einmal so, dass man versteht, aber ein bisschen schneller.
1: Der Leutnant von Leuten befahl seinen Leuten nicht eher zu läuten, bevor der Leutnant von Leuten seinen Leuten das Läuten befahl.
2: Ich muss das jetzt auch nochmal verstehen. Der Leutnant von Leuten
1: befahl seinen Leuten nicht eher zu läuten, bevor der Leutnant von Leuten seinen Leuten das Läuten befahl.
2: Okay.
1: Seine Leute sollen nicht eher läuten, bevor er als Leutnant seinen Leuten das Läuten
2: befahl. Jetzt haben wir es.
1: Deswegen nicht früher läuten, bevor der Leutnant ja sagt.
2: Okay, zu befehlen.
0: Oh je, hoffentlich sind eure Zungen noch heil. 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

Another Way von Gigi D'Agostino. Hier ist Erik von Kieltop und ich muss euch mal ein paar Dinge mitteilen, die gerade so auf dieser Welt passieren. Ich musste erstmal auf den Kalender gucken, ob wir zufällig den 1. April hatten, aber nein, es ist kein April-Scherz. Der Medienkonzern Pro7Sat1 will ab 2027 neben Sat1 auch den Sender Sat2 im Free-TV anbieten. Darauf sollen dann viele Klassiker zu sehen sein, die sich an ein Publikum ab 50 Jahren richten. Dazu zählen zum Beispiel Der Bulle von Tölz, Verliebt in Berlin und Kommissar Rex. Der Slogan des Senders soll Wiedersehen macht Freude lauten. Viele kritisieren den Schritt, in Zeiten von Streaming-Angeboten einen neuen Fernsehsender ins Leben zu rufen. Ich bin dem Angebot allerdings sehr offen gegenüber, auch wenn ich noch keine 50 bin. Denn bei mir läuft immer noch mehr Fernsehen als Streaming. Vielleicht kommen ja auch alte Sendungen zurück, die ich damals geguckt habe. Wie Heise Online berichtet, ist der Kauf von Musik-CDs wieder angestiegen. Allerdings nicht, weil man sie hört, sondern einfach als Sammlerstück besitzen will. In den USA ist der Verkauf von CDs im ersten Halbjahr 2026 um rund 16%, also auf ca. 16,3 Millionen Einheiten angestiegen. Zum Vergleich, das Wachstum von Vinylverkäufen liegt bloß bei 2,4%. Warum die CDs ihr Comeback feiern? Das liegt vor allem an verschiedenen Editionen von K-Pop-Alben, wovon zugegeben nicht ein einziges bei mir zu Hause rumliegt. Trotzdem sammle ich CDs natürlich auch noch, weil ich Musik gerne in den Händen halte und mich an den verschiedenen Covers erfreue. Seit dem gestrigen Montag gibt es sie wieder. Deswegen, das kann ich gar nicht glauben, deswegen fange ich an zu stottern. Die legendäre Diddlemaus ist wieder da, mit den großen Füßen, die in den 90er Jahren in jedem Kinderzimmer zu finden war. 2014 wurde die Produktion eingestellt, was aber dann doch erstaunlich spät war, wie ich finde. Der Zeichner teilte der Bild-Zeitung mit, dass er schon länger nach einem Comeback der Diddlemaus gefragt wurde. Er nimmt an, dass sich die Menschen wieder nach ihrer schönen, unbeschwerten Kindheit zurücksehnen und sich die auch für ihre eigenen Kinder wünschen. Ich hatte natürlich auch ein paar Blöcke und Briefumschläge zu Hause mit der Diddlemaus drauf, aber so intensiv habe ich das dann doch nicht gesammelt. Trotzdem freue ich mich sehr, dass eine weitere Figur aus meiner Kindheit wieder Platz in den Geschäften findet. Ebenso beliebt war zu der Zeit ja das Tamagotchi. Und das hat damals sogar einen eigenen Song bekommen. Der kommt von Squeezer und bringt uns jetzt auf Kiel FM alle nochmal in die 90er Kindheit zurück.

Tamagotchi. Hier ist Kieltop auf Kiel FM und ich darf euch jetzt in eine sommerliche Welt von vor über 20 Jahren entführen. Es ist wirklich ein toller Song, den die Sängerin Maya oder Mia ausgesprochen, glaube ich, gesungen hat. Ihr kennt sie vielleicht, immerhin ist Maya Marie Harrison eine großartige US-amerikanische Sängerin, die seit Ende der 90er Jahre Musik macht. Ob bei dem Nummer 1 Hit von 1998 Ghetto Superstar oder als eine der vier Frauen von der wohl erfolgreichsten Lady Marmalade Coverversion. Ihr habt Maya mit Sicherheit schon mal gehört. Ich wurde 2003 von einem Freund auf sie aufmerksam gemacht, als sie mit ihrem Song My Love Is Like Woe in den Charts war. Ein Jahr später machte sie dann auch mit Sean Paul gemeinsame Sache und veröffentlichte Things Come and Go. Mayas neuester Song vom 10. Juni heißt Give It To You und ist ein absoluter Sommer-Mit-Vip-Song, der zwar modern klingt, aber irgendwie auch 2003 hätte veröffentlicht werden können. Das Flair ist fast dasselbe und das macht den Song schon fast nostalgisch. Unterstützung bekommt sie von dem Rapper D-Nice, den wahrscheinlich jetzt die wenigsten kennen, aber zugegeben kommt er auch nur ganz kurz am Anfang vor. Das Musikvideo erschien übrigens erst am vergangenen Mittwoch. Die Aufmachung und auch der Song haben irgendwie ein bisschen so 80er-Vibes, finde ich. Also mit anderen Worten, es ist ein sehr zeitloser Song, weil er an diverse Epochen erinnert. Außerdem ist der Song Give It To You von Mayas inzwischen 10. Studioalbum Retrospect. Der Albumtitel macht es nochmal deutlich, dass euch ein eher Retro-Sound erwartet. Ein moderner Retro-Sound eigentlich. Hört ihn euch unbedingt an. Hier kommt Maya mit D-Nice und dem Song Give It To You auf 101.2 Kiel FM.

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2: Woher kommt eigentlich der Spruch, die Flinte ins Korn werfen? Es bedeutet doch, dass man aufgibt oder den Mut verliert. Tatsächlich geht die Redensart schon bis in den Dreißigjährigen Krieg zurück, der von 1618 bis 1648 herrschte. Zu der Zeit wurden noch Handfeuerwaffen mit Radschloss und Lunte eingesetzt, die man anzünden musste. In Frankreich wurde dann circa 1630 eine selbstzündende Waffe erfunden, die mit einem Feuerstein ausgestattet war. Der Feuerstein heißt im Altdeutschen Flintz. Daher kommt wahrscheinlich auch der Name der Flinte. Die Flinte ins Korn werfen kommt von den Soldaten, die geflohen sind. Denn wenn sie sich in einem Getreidefeld versteckt haben, warfen sie gerne mal die Flinte weg, um schneller voranzukommen. Und sollten die Soldaten dann irgendwann gefangen genommen worden sein, hatten sie keine Waffe dabei und man wusste gar nicht so recht, ob sie überhaupt dabei waren und mitgekämpft haben oder eben nicht. Spannende Sache.
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So, jetzt gibt's eine kleine Insider-Information hier bei Kiel Top auf Kiel FM. Ich hatte gerade zwischen den beiden Songs eine kleine Sekunde Pause, weil ich mich habe ablenken lassen. Ich bin gerade in ein nettes Gespräch gekommen mit einem Lieferanten, der mir mein Essen gebracht hat. Herzlichen Dank, liebe Grüße, Kevin. Ich habe dich gerade kennengelernt, freut mich sehr. So, wir kommen jetzt zum nächsten Thema hier bei Kiel FM. Eurer Lieblingsshow natürlich auch mit Kiel Top, ne? Radio und Blog. Ich habe jetzt einen neuen Track für euch, der sich Call the Cops nennt. Am 9. Juli feierte das Musikvideo auf YouTube seine Premiere und wie man dem Titel entnehmen kann, geht es natürlich um fette Beats und Kopfnicken. Endlich mal wieder Hip-Hop, so wie er sein muss. Das war mein erster Gedanke, als ich den neuen Track von Exhibit, Be Real und Demrick gehört habe. Klassischer US-Hip-Hop mit Kriminalität als Thema, was natürlich eher unschön ist, aber irgendwie dazugehört. Aber es ist auch wieder... ja, so schönes Gescratche dabei, das den Hip-Hop ausmacht. Und was viel krasser ist, ist natürlich die Besetzung. Demrick ist seit 2005 am Start und hat schon mit vielen Hip-Hop-Größen zusammen gerappt. Zugegeben ist er mir in meiner Jugend nicht so präsent gewesen. Anders als Be Real, der mit seiner außergewöhnlich quirligen Rap-Stimme immer auffiel. Nicht zuletzt natürlich als Rapper bei der Rap-Crew Cypress Hill. Und natürlich geht's ja um Exhibit. Ja, zugegeben, über Exhibit braucht man eigentlich gar nichts zu sagen. Den kennt spätestens jeder seit Pimp My Ride auf MTV, was jetzt eher weniger mit seiner Mucke zu tun hat. Aber generell performen sie alle auf dem Track hervorragend. Aber Exhibit, ja, der bombt mit seinen letzten Zeilen nochmal alles weg. Freut euch also auf Exhibit, Be Real und Demrick mit dem Song Call the Cops auf 101.2 Kiel FM. Und danach gibt es dann auch schon die bekloppten Meldungen. Es wird also sehr amüsant und, oh Gott, manche Sachen, na egal, ihr hört's gleich.

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1: Im mexikanischen Lagos de Moreno gibt es jetzt einen selbsternannten Superhelden. Man nennt ihn schon den mexikanischen Batman, weil er mutmaßliche Diebe an Straßenlaternen mit Paketklebeband fesselt, die angeblich geklauten Gegenstände wie zum Beispiel Motorräder daneben stellt und auf einem auffällig pinken Plakat draufschreibt, was der angebliche Dieb gestohlen haben soll. Zum krönenden Abschluss schreibt er dann auch noch das spanische Wort für Dieb auf das Gesicht der potenziellen Täter. Da diese Selbstjustiz natürlich nicht legal und außerdem ziemlich brutal ist, sucht die Polizei jetzt nach diesem Batman. Die mutmaßlichen Diebe wurden übrigens nicht festgenommen. Ja, und einige haben es schon mitbekommen, der ICE von Sylt nach Berlin hielt am Samstag, den 11. Juli, für einige Zeit außerplanmäßig in Hamburg-Bergedorf. Der Grund ist so absurd wie heldenhaft, weil es im ganzen Zug nämlich kein Klopapier mehr gab, ist der Lokführer selbst ausgestiegen, in einen Supermarkt gegangen und mit 3 Packungen Klopapier zurück in den ICE gelaufen. Erst dann hat er den Zug wieder Richtung Berlin bewegt. Ein Dankeschön und einen riesengroßen Respekt an den Lokführer, der noch selber anpackt. Und Achtung, ich habe hier schon lange nicht mehr über Penismeldungen gesprochen und jetzt erwarten euch gleich 2. Ein 38-jähriger Mann aus Blacksburg in den USA behauptet seit Jahren, dass er den kleinsten Penis der Welt hat. Er ist im irrigierten Zustand gerade mal 0,97 cm groß bzw. klein. Das scheint nicht nur mir leid zu tun, weil sich der Mann jetzt doch für eine Penisvergrößerung entschieden hat, hat er zu Spenden aufgerufen und es kamen für ihn völlig überraschend umgerechnet 11.400 Euro zusammen. Damit ist die OP gesichert, ein Termin gibt es schon, aber wie groß sein ein neuer kleiner Freund wird, ist noch nicht klar. Diese Penismeldung hat es in sich und ich frage mich immer wieder, wie kann man so geisteskrank sein? Wenn es zu hart wird, hört einfach nicht hin. In den USA hat ein 36-jähriger Mann in der Garage seiner Familie mit einem Messer seinen eigenen Penis abgeschnitten. Aua! Damit aber nicht genug, er soll ihn mit Benzin übergossen und angezündet haben, womit zu einem Überfluss die ganze Garage in Flammen stand. Die Polizei wurde wegen einer Messerstecherei zum Tatort gerufen, was auch nicht so ganz plausibel ist. Der 36-Jährige erklärte den Polizisten, dass er erstochen worden sei, aber im Krankenhaus gestand er dann, dass er sein bestes Stück eigenhändig mit einem Küchenmesser von sich abgetrennt hat. Am Tatort wurden ein Benzinkanister, ein Messer und 4 Feuerzeuge gefunden, aber ob das besagte Glied noch da war, ist nicht bekannt. Oh Gott. Was rede ich hier eigentlich? Allein die Wortwahl, das besagte Glied. Wie poetisch. Auf sowas kann auch nur ich kommen. Ja, und nochmal auf das Benzin zurückzukommen, hören wir jetzt La Fee mit dem passenden Songtitel hier auf Kiel FM. Ich muss mich erstmal erholen von dieser Meldung.

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1: 101.2 Kiel FM, hier ist Erik von Kieltop und ich berichte euch heute über einen neuen Song von der Band Ampex. Die existiert seit 2019 und ist im Rock- und Pop-Punk zu Hause. Der neue Song heißt »Würde sich was ändern«. Und das ist eine Rockballade, die tief unter die Haut geht. Es ist ein wirklich großartiger Song mit einem fantastischen Text geworden. Der Sänger Moritz hat eine sehr prägnante Stimme, die dem Song die nötige Ausdruckskraft verleiht, wie ich finde. Zu dem Song, der bereits im Juni mitsamt einer EP rausgekommen ist, hat Ampex am vergangenen Freitag ein Musikvideo veröffentlicht. Einmal sitzt Moritz mit Gitarre auf dem Stuhl und singt seinen Text. Aber es gibt auch schöne Naturaufnahmen, die auch ein Gefühl vermitteln, das zu dem Song passt. In jedem Fall ein Song zum Träumen, zum Nachdenken und zum Genießen natürlich. Echte deutschsprachige Musik mit echten Instrumenten. Großes Lob an Ampex, weil das echt ein saustarker Titel geworden ist. Und ihr bekommt den natürlich jetzt auf die Ohren. Hier ist Ampex mit »Würde sich was ändern« bei Kieltop, Radio und Blog.

So, meine Damen und Herren, das habe ich auch noch nie gehabt. Jetzt muss ich mal ganz improvisiert fragen, was das jetzt soll. Irgendwie ist der Song auf einmal mittendrin ausgegangen. Oder mittendrin kann man ja auch nicht sagen. So, ihr bekommt jetzt live zu hören, wie ich mich hier durchkämpfe und mal gucke, woran das liegt. Aha, warum auch immer ist das Ding nur eine Minute lang. Cool, das hat's auch noch nie gegeben. Scheiße. Ja, herrlich. Dann machen wir mal ganz kurz den Song Mit dir chillen von Revolverheld an und ich versuche Ampex dann noch irgendwie zu retten. Also, wir hören uns gleich wieder.

Und jetzt hat's geklappt. Ihr hört jetzt, würde sich was ändern von Ampex. So, nochmal, sorry, dass das nicht geklappt hat, eben passiert mal, ne? Wir sind alle nur Menschen und die Technik ist manchmal nicht die beste. So, wir hören jetzt den neuen Song von Ampex, würde sich was ändern.

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1: Unter dem Motto sichere Häfen für alle fand am Samstag, den 11. Juli, der Christopher Street Day in Kiel statt. Laut offiziellen Angaben seien 5000 Demonstrierende durch die Stadt gelaufen. Der CSD selbst spricht sogar von 7000 Menschen, die ein Zeichen gegen rechte Hetze setzen und für mehr Respekt gegenüber queere Menschen kämpfen. Nach der circa zweistündigen Demonstration fand auf dem Rathausplatz ein Straßenfest und abends eine CSD-Party in der Pumpe statt. Nachdem Anfang Juni eine Person einen größeren Stein von dem höchsten Gebäude Mettenhofs warf und eine Polizeibeamtin traf, gab es am vergangenen Dienstagmorgen einen Großeinsatz am sogenannten Weißen Riesen. Da auf dem Stein DNA zu finden war, wurde ein richterlicher Beschluss zur DNA-Reihenuntersuchung angeordnet. Bei dem Einsatz waren rund 100 Einsatzkräfte vor Ort, umstellten das Gebäude und gingen von Tür zu Tür, um DNA zu entnehmen. Die Abgabe war jedoch freiwillig. Die Staatsanwaltschaft wertet den Steinwurf als versuchtes Tötungsdelikt. Der stellvertretende Schulleiter eines Kieler Gymnasiums wurde nun entlassen, weil er 15 Monate lang eine sexuelle Beziehung mit einer Schülerin gehabt haben soll. Das Verwaltungsgericht verhängte die höchste disziplinarrechtliche Maßnahme, sodass der Lehrer seinen Beamtenstatus verlor und keine Pensionsansprüche mehr hat. Zu Beginn der Beziehung zwischen Lehrer und Schülerin soll die Minderjährige 16 Jahre alt gewesen sein. Dabei kam es angeblich auch zum Geschlechtsverkehr, weshalb sie bereits 2022 Anzeige erstattete, nur ließ sich der Vorwurf damals nicht erhärten. Für das Gericht steht fest, dass der Lehrer seine Macht- und Autoritätsgefälle bewusst ausgenutzt hat. Am Schrevenpark und dem städtischen Krankenhaus wird ab dem 1. August eine Anwohnerparkzone eingerichtet. Bereits jetzt kann man schon Parkausweise kaufen, die ein Jahr gültig sind, jedoch bereits ab dem 1. Juli gelten. Darauf wies die Stadt vorher anscheinend nicht hin, weshalb einige Bewohner für einen Monat umsonst bezahlt haben. Laut der Stadt sei es technisch nicht anders möglich gewesen. Am vergangenen Donnerstag teilte die KVG mit, den 100. vollelektrischen Linienbus in Betrieb genommen zu haben. Dank der besonderen Folierung ist er für jeden Bürger sofort zu erkennen. Inzwischen befinden sich jedoch 122 Elektrobusse im Fuhrpark der KVG, wovon aber einige noch nicht unterwegs sind, weil sie noch nicht getestet wurden.
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1: Was? Mit dem soll ich mich treffen? Ey, sorry. Mit dem ist echt nicht gut Kirschen essen. Das lassen wir mal lieber. Eine komische Redewendung, oder? Denn mit mir unsympathischen Menschen würde ich weder gemeinsam Kirschen essen, noch Schokolade, Pizza oder Pommes. Die Redewendung kommt aber aus der Zeit, in der es wahrscheinlich weder Schokolade, noch Pizza, noch Pommes gab. Und zwar aus dem Mittelalter. Zu der Zeit konnten sich nur betuchte Leute echte Kirschen leisten und darum trafen sie sich auch gerne mal zum gemeinsamen Kirschenessen. Wenn sie aber jemanden in der Runde entdeckt haben, der nicht eingeladen oder nicht fein genug war, wurde dieser Gast mit Kirschkernen bespuckt, bis er wieder abgehauen ist. Mit diesen Menschen war damals einfach nicht gut Kirschen essen.

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1: Seit letztem Freitag ist es wieder Zeit, den Sommer zu feiern. Und das geht am besten beim Bootshafensommer. Dort treten über mehrere Wochen diverse Musiker auf. So auch am Freitag. Emilie und Friends eröffnen den Tag um 15 Uhr. Weiter geht's mit Iron Mike und Herr Fugbaum. Bis um 20.45 Uhr. Dann eine unserer Newcomer-Bands, die Bühne rockt, Damn Escape. Am Samstag sind dann unter anderem Letterbox Salvation und Neon Dreams am Start. Samstag wird es übrigens auch im Max interessant. Da läuft ab 18 Uhr eine Art Comedy-Show, bei der ihr mitwirken könnt. Unter dem Titel Pitch Your Single Friend könnt ihr euren Single-Freund bewerben. Hierfür müsst ihr euch natürlich anmelden. Dann könnt ihr eine kleine Präsentation vorbereiten und euren Single-Freund im besten Licht dastehen lassen, damit er oder sie hinterher neue Leute kennenlernen kann. Wer jemanden pitchen will, beziehungsweise sich pitchen lässt, zahlt nicht mal Eintritt. Alle anderen sind für 7 Euro dabei, was sich aber bestimmt lohnt. Und vielleicht geht ihr danach ja noch in die Pumpe. Da bekommt ihr am Samstag ab 21 Uhr nämlich noch voll den 80er-Rausch geboten. Verschiedene DJ-Teams ziehen euch in das Jahrzehnt der Zauberwürfel und Schulterpolster. Und obwohl es eine 80er-Party ist, braucht ihr keine 20 D-Mark bezahlen, sondern kommt mit einem 10-Euro-Schein an der Abendkasse hinein. Diejenigen, die am Samstag nicht feiern gehen, haben es am Sonntag leichter aufzustehen. Denn die Frühaufsteher befinden sich dann in Neumeimersdorf. Bei Famila ist nämlich wieder Flohmarkt angesagt, sodass ihr entweder eure alten Schätze verkaufen oder neue Schätze finden könnt. Apropos alte Schätze, ich habe bei der Recherche nach neuen Songs aus Versehen ein Video angeklickt, das ich gar nicht anklicken wollte und dachte nur, wie geil ist das denn? Ein Song aus 2007, der 2008 in die Charts kam und den ich überhaupt nicht kannte, den musste ich sofort haben und bringe ihn euch jetzt auch direkt mit in diese Show. Bevor ich euch ankündige, welcher Song das ist, muss ich aber nochmal sagen, dranbleiben. Gleich hört ihr nämlich das Interview mit dem Anime-Sänger Andy Basico, aka Neueinsteiger. Endlich ein neues Anime-Interview hier bei Kieltop Radio und Blog. Das dürft ihr nicht verpassen. Bleibt also dran. Zumal er uns gleich zwei Anime-Songs mitbringt und eben noch das Special, ein Song, den er damals für Neueinsteiger gerappt hat, aber eben, den man heute nirgendwo mehr findet. Jetzt aber, wie gesagt, zu meinem neuen Musikfund. Ich hoffe, ihr mögt den Song auch. Hier sind Cat de Luna und Elephant Man mit Wine Up auf 101.2 Kiel FM.

Wine Up von Kate DeLuna featuring Elephant Man. Ein kleiner Song kommt jetzt noch und danach gibt es das Interview mit dem Anime-Sänger Andy Basico, a.k.a. Neueinsteiger. Exklusiv hier bei Kiel Top, Radio und Blog auf Kiel FM. Solange gibt es auch Dark Dust mit Turn Up.

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1: 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Wer glaubt, ein Trend geht irgendwann mal vorbei, der hat nicht mit der deutschen Anime-Musik gerechnet. Heute gibt's nach langer Zeit mal wieder ein Interview mit einem derjenigen, der damals an deutschen Anime-Songs mitgewirkt hat. Ihr kennt ihn als Rapper und als Sänger aus diversen Serien, wie zum Beispiel Beyblade, Digimon, Dragon Ball Z, Flint Hammerhead, One Piece, Hamtaro, Monster Rancher, Yu-Gi-Oh!, Pretty-Cure und Mega Man Anti-Warrior. Schön, dass du da bist. Andy Basico, hallo.
2: Hallo, vielen Dank für die Einladung.
1: Darf ich dich als erstes fragen, heißt das Andy Basico oder Basikov?
2: Mit stummen W, sagt man so schön. Basico.
1: Dann habe ich ja alles richtig gemacht. Wie bist du denn damals dazu gekommen, für Animes zu singen?
2: Ich habe schon lange Zeit Musik gemacht.

0: gemacht. Davor habe ein eigenes Projekt gehabt, Neuensteiger, und habe irgendwann mal einen Anruf von einem Produzenten bekommen namens Andi Knote, ich glaube, ihr kennt ihn alle, ob ich nicht Interesse hätte, mal an einem Anime-Soundtrack mitzuarbeiten. Und dann bin ich in sein Studio gefahren und es hat sofort gefunkt, würde ich sagen, und dann hat es funktioniert.
1: Super. Hast du denn auch Interesse an Anime? Also wie sehr interessierst du dich dafür?
0: Also das ist total spannend, weil ich fand Anime früher schon ziemlich cool. Ich habe Akira, ich weiß nicht, ob ihr das kennt, als Film geliebt. Das war lange Zeit mein Lieblingsfilm, war aber dann mehr mit Musik beschäftigt als jetzt halt mit Filmen oder Serien. Und es war ja auch ganz anders als heute. Es war nicht YouTube oder irgendwelche Streamingdienste, gab es ja so nicht, sondern du musstest ja wirklich im Fernsehen schauen, dass du das irgendwie erwischt. Deshalb war ich zwar Fan, aber nicht so in den Themen drin, die man jetzt auch bei den ganzen Soundtracks hätte wissen müssen. So.
1: Okay, hast du denn eine Lieblings-Anime-Serie?
0: Prinzipiell fand ich, glaube ich, alles ziemlich gut. In erster Linie Dragon Ball Z und Digimon. Wobei ich heute sagen muss, dass ich wahrscheinlich One Piece noch besser finde. Aber noch viel mehr ist mittlerweile mein Sohn drin. Und der holt mich eigentlich die ganze Zeit ab, was so die neuesten Geschichten sind. Und deshalb kommt die Inspiration jetzt gerade eher über meinen Sohn.
1: Das ist spannend, wie das so generationsübergreifend funktioniert. Dann erklär uns doch mal bitte, was es mit dem Namen Neueinsteiger auf sich hat. Wie kommt man zu diesem Namen?
0: Also Deutschrap war ja damals noch nicht so verbreitet, wie es heute ist. Heute ist ja die größte Jugendkultur, die man sich so vorstellen kann. Und damals habe ich mit meinem Bruder zusammen, im Übrigen in seinem Home-Recording-Studio, halt Musik gemacht. Und wir haben das Ganze ernst genommen, aber halt jetzt halt nicht auf so einer Straßenrap-Ebene, sondern wir fanden es halt, wir haben es wesentlich locker genommen und eigentlich ist es ein bisschen ironisch gemeint auch, so ein Neueinsteiger in diesen ganzen Rap-Zirkus reinzugehen. Es fanden auch, glaube ich, so klassische Rapper gar nicht so cool, was wir gemacht haben, weil wir halt auch so eine Mischung aus Rap und Pop gemacht haben und deshalb haben wir da sehr mitgespielt, dass wir halt die Neueinsteiger sind, die jetzt da reinkommen und den Laden ein bisschen aufmischen.
1: Das ist ja interessant. Okay, cool. Kann man diese Songs auch irgendwo hören an der Stelle? Weil ich glaube, die habe ich im Streaming nicht gefunden.
0: Ich glaube, die gibt es auch nicht mehr. Das ist so lang her. Da gab es ja auch noch keine Streaming-Dienste. Wir haben die tatsächlich aber damals im Internet veröffentlicht bei Virtual Volume. Das war so eine Plattform vor MySpace.
1: Ui.
0: So, also das ist sehr, ganz lange her. Sehr lange her. Und so richtig veröffentlicht gibt es die eigentlich gar nicht mehr.
1: Können wir das ändern? Wir wollen das doch alle hören. Nee, ernsthaft, weil ich mag Deutschrap und ich finde auch dieses Straßen-Battle-Rap-Gedöns auch überhaupt nicht so geil, deswegen
0: also neugierig. Vielleicht könnt ihr was anspielen, schauen wir mal.
1: Okay, das ist ja schon mal was. Hast du früher dann für die Anime-Songs lieber gerappt oder lieber gesungen? Weil du hast ja auch Songs gesungen.
0: Also zuerst war ja der Rap da. Also Andi Knote hat mich angefragt wegen Rappen, weil er halt die Sachen von Neueinsteiger kannte. Und das habe ich total gerne gemacht. Aber ich habe eigentlich auch immer gesungen. Also die Musik, die ich sonst auch immer gemacht habe, hatte immer einen gesungenen Part, auch die Rap-Sachen hatten bei uns immer zum Beispiel einen gesungenen Refrain, was dazu führte, dass die Rapper es gar nicht so cool fanden, muss ich sagen. Mhm. Ja. Aber das hat er auch mitbekommen an die Knote und deshalb hat er mich irgendwann mal singen lassen und am Ende habe ich, glaube ich, bis Hälfte gemacht. Also ich habe bei Dragon Ball Z waren es, glaube ich, 2 gesungene und 2 gerappte Sachen, irgendwie sowas. Und deshalb, ich habe beides total gerne gemacht.
1: Ich bin ja vor allem von den Rap-Songs beeindruckt, weil es ja neben dir eigentlich nur den Alex Weselski gab, der überhaupt für Anime-Songs gerappt hat. Daher die Frage, kannst du noch irgendeinen deiner Rap-Songs aus dem Anime-Bereich auswendig?
0: Mit Sicherheit. Also Devimon.
1: Oh, das ist ein geiler Track.
0: Weiß ich noch, also mein Lieblingssong war ja damals eher 7. Ich weiß nicht, ob ihr den so kennt. Aber Devimon ist ein Song, den kriege ich auch nicht mehr aus meinem Kopf, ehrlich gesagt.
1: Kannst du den nochmal spontan?
0: Auf dem Berg der Unendlichkeit sind sie schon längst bereit, um Tai, TK und die anderen aufzuhetzen, mit Flüchen zu besetzen.
1: Geil.
0: Wer vorher mal dein Freund war, gehört heute zu den Letzten, denen du vertrauen darfst, vertrauenhaft, wenn Freundschaft viel bedeutet. Denn das ist, was sie ausmacht, auch wenn Matt es öfters leugnet.
1: So, ne? Geil, ja, schön. Da kommt gleich wieder ganz Emotionen hoch, super. Wie du schon sagtest, und ich habe es auch in den Credits gelesen, dass es ja noch diesen Ingo Baseko gibt. Das ist dein Bruder?
0: Das ist mein Bruder. Genau.
1: Der hat ja auch an den Rap-Texten mitgewirkt. Wie kam es dazu? Also ist das mit diesem, wegen der Neuansteiger?
0: Genau, also mit meinem Bruder habe ich zusammen vorher schon Musik gemacht. Wir waren als Neuansteiger unterwegs und haben damals schon einfach gemeinsam Texte geschrieben und Beats gemacht und so. Ja. Und es hat sich dann so reingezogen in die Anime-Soundtracks.
1: Kannst du uns auch erklären, das ist jetzt eine Frage zwischendrin, ob es auch einen J.Baseko gibt oder ist es einfach nur ein Fehler in den Booklets?
0: Nee, das ist mein zweiter Bruder. Wir sind drei Brüder insgesamt, ja.
1: Ach, okay. Und der hat dann auch mitgewirkt?
0: Der hat auch mitgewirkt, ja.
1: Ist das verrückt. Familienunternehmen. Was für Musikprojekte machst du denn heute?
0: Also heute mache ich neben meinem eigentlichen Job, ich bin ja beim Bayerischen Rundfunk, mache ich Musik mit meiner Tochter unter dem Namen Anna Zoe, also ist ihr Künstlername. Und das produziere ich und sie schreibt fleißig und genau, damit gehen wir gerade nach draußen und veröffentlichen auch regelmäßig neue Songs.
1: Ja, super. Und wie ist dieses Zusammenarbeiten zwischen Vater und Tochter? Gibt es da was Besonderes?
0: Es ist generell was Besonderes. Ich nehme das als großes Geschenk wahr, ehrlich gesagt, dass ich das machen kann und dass sie da so eine Leidenschaft entwickelt hat. Und ja, das ergibt sich auch alles aus so einem gemeinsamen Jam heraus. Bei uns im Wohnzimmer hängt immer eine Gitarre irgendwo. Und da entstehen dann die Songs und dann gehen wir ins Studio und nehmen das auf. Das ganze Ding ist was sehr Besonderes, finde ich.
1: Bist du denn noch mit Tolko und den anderen Sängern in Kontakt?
0: Jetzt wieder, muss ich sagen. Ich habe, glaube ich, ehrlich gesagt, 20 Jahre hatten wir nicht mehr miteinander gesprochen. Jetzt haben wir wieder miteinander telefoniert, was mich sehr gefreut hat. Und ja, wer weiß, was daraus noch entsteht. Also ich freue mich, dass der Kontakt wieder da ist, nachdem er sich ja tatsächlich vor 20 Jahren fast jede Woche mal gehört hat oder auf jeden Fall mal alle drei Wochen gesehen hat. Freut mich das, dass wir wieder in Kontakt sind.
1: Guck mal, Anime verbindet. Selbst bei
0: unbedingt.
1: Sehr schön. Ja, seit einigen Jahren treten ja auch die Anime Allstars auf Deutschlands Conventions auf. Und du bist jetzt auch demnächst das erste Mal auf einer Anime-Bühne, um eben deine Songs aus den Anime-Serien zu performen. Was glaubst du denn, wie das wird, wenn man nach 20, 25 Jahren die alten Songs von damals das erste Mal auf der Bühne singt? Und hast du Schiss davor?
0: Also Schiss habe ich auf gar keinen Fall. Ich freue mich eher drauf. Bin aber auch gespannt, weil ich für meinen Teil immer das Gefühl hatte, dass ich der Indie-Boy bin auf den Platten. Also ich hatte ja nie so ein richtiges Opening oder es waren eher so die Deutsch-Pop-Songs auf den Alben. Und ich bin sehr gespannt, ob die Leute es wahrnehmen und kennen und mitmachen, mitsingen. Das ist eher so das, worauf ich gespannt bin, aber mich auch sehr freue.
1: Also ich kann dir versichern, es wird viele geben, die deine Texte mitsingen. Garantiert. Bist du denn eigentlich erst jetzt gefragt worden oder wie kam es zustande, dass du jetzt am 9. August 2026 auf der Anicon in Köln singen wirst?
0: Ja, ich habe vor ein paar Wochen habe ich einen Anruf, oder nicht einen Anruf, eine E-Mail bekommen, ob ich nicht Interesse hätte, da aufzutreten und bin fast vom Stuhl gefallen. fand es sehr lustig und habe auch ehrlich gesagt dann erst mitbekommen, dass das seit ein paar Jahren wieder so aufblüht und die anderen SängerInnen ja von den Anime Allstars schon unterwegs waren und sind und freue mich sehr, dass ich da jetzt auch mit dabei sein darf.
1: Und du glaubst auch, dass das nicht das einzige Mal bleibt, oder? Das wollen wir zumindest hoffen.
0: Es liegt nicht an mir, ehrlich gesagt. Also ich bin gespannt.
1: Also man darf dich anfragen.
0: Natürlich darf man mich anfragen. Ich bin da.
1: Gut,
0: ich bin
1: so
0: ready.
1: Sehr schön. Wir freuen uns drauf. Ich hatte ja vorhin gefragt, ob du noch einen Text von dir auswendig kannst. Also kann ich davon ausgehen, dass du jetzt für die Conventions alle Songs, die du da präsentierst, alle neu auswendig lernen musstest? Oder hattest du alle noch im Kopf in den letzten Jahren?
0: Ich war erstaunt, wie viel noch in meinem Kopf ist. Also tatsächlich hat sich irgendwie eintätowiert in meinem Gehirn. Deshalb musste ich jetzt gar nicht so viel neu mir drauf schaffen. Natürlich muss man halt irgendwie schon proben, das ist ganz klar, weil wir das auch so nie live performt haben, diese Songs. Aber die Texte sind erstaunlich präsent.
1: Ich freue mich so auf dieses Konzert. Dann frage ich jetzt das, was ich immer frage an dieser Stelle. Welcher deiner Anime-Songs gefällt dir denn am besten und welchen sollen wir hier bei Kiel FM senden?
0: Das ist eine sehr schwierige Frage. Darf ich als zwei Personen antworten oder darf ich nur als eine Person antworten?
1: Du meinst einmal Neuansteiger und einmal als Andi?
0: Andi B?
1: Ja. Ja.
0: Weil das sind ja zwei unterschiedliche Dinge, was ich übrigens auch sehr lustig fand, weil die Leute immer spekuliert haben, ob Andi B. und Neuensteiger die ein und dieselbe Person sind.
1: Ja, so ging es mir auch.
0: Und wir das ja nie richtig aufgelöst haben. Und eigentlich ist es jetzt gerade der Moment, wo es offiziell bekannt gegeben wird. Ja, es ist so, nach 20 Jahren. Und deshalb, diese Songs sind natürlich sehr unterschiedlich, einmal gesungen und einmal gerappt. Und deshalb würde ich für die gesungenen Sachen, boah, schwierig, einen Song wählen, der an seiner Bedeutung eigentlich nur gewonnen hat, gar nicht nur in Bezug auf Anime, sondern generell unser Leben, unsere Welt. Da würde ich Blauer Planet wählen, mit einer sehr wichtigen Message, die eben sehr viel weitreichender ist, als es jetzt nur Anime ist. Und als Neueinsteiger würde ich mich für Devimon entscheiden, obwohl ich sieben auch sehr gut finde.
1: Ja gut, aber dann haben wir einmal, komm, machen wir einmal Dragon Ball und einmal Digimon. Das spielen wir einfach beide heute, ist doch egal.
0: Macht gerne. Ich freue mich
1: drüber. Dann müssen die Hörer jetzt einfach ein Stückchen länger warten, bis es mit dem Interview weitergeht. Aber die Wartezeit wird ja auch super belohnt mit deinen Songs. Also, dann hören wir uns das jetzt an. Hier kommen Blauer Planet und Devimon direkt nacheinander bei Kiel FM. Bis gleich.
2: 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Heute Blauer Planet von Andy Basico aus der Serie Dragon Ball Z.
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1: Devimon von Neueinsteiger aus der Serie Digimon.

0: Das waren die beiden Anime-Superhits Blauer Planet und Devimon von Andy Basico alias Neuansteiger. Und der Anime-Musiker ist auch immer noch hier bei mir im Interview und deswegen geht es jetzt auch direkt weiter. Vielleicht magst du uns auch ein paar persönliche Fragen beantworten, denn wir Anime-Fans kennen natürlich alle deine Songs, aber über dich wissen wir eigentlich so gut wie gar nichts. Bist du verheiratet, hast du Kinder?
1: Beides würde ich mit Ja beantworten.
0: Was für Musik hörst du denn selbst am liebsten?
1: Da ich mein ganzes Leben mit Musik zu tun habe und vor allem auch mit meiner Arbeit sehr viel auf Newcomer und neue Musik schaue, höre ich sehr, sehr viel. Ja, also von Deutschpop, Hip-Hop, sehr viel Rock auch von früher noch, aber bunt gemischt. Ich mag vor allem gute Musik. Also so Genres sind mir gar nicht so wichtig, aber gute Musik finde ich wichtig. Irgendwas, was auslöst. Mhm. Ein Song muss irgendwas mit mir machen. Und das kann jetzt ein Foo Fighters Song sein, das kann aber auch Young Pep zum Beispiel sein, der ganz tolle neue Musik macht.
0: Müssen wir uns auch anhören. Wir haben so viele neue Tipps gekriegt hier. Was guckst du denn am liebsten im Fernsehen oder heutzutage muss man ja fragen, im Streamingdienst?
1: Ich muss gestehen, ich komme gar nicht so viel dazu. Also Fernsehen schaue ich tatsächlich gar nicht mehr, muss ich sagen. Wenn über Streamingdienste und da immer mal wieder Serien. Ich mag das Serienformat noch gerne. Ich muss auch gestehen, ich finde die Realverfilmung von One Piece ziemlich gelungen. Ich glaube, da scheiden sich vielleicht auch die Geister, ich weiß es nicht. Aber ich finde das eine extrem tolle Umsetzung. Das war auch das Letzte, was ich gesehen habe, ehrlich gesagt.
0: Also bis jetzt habe ich auch noch keinen getroffen, der die One Piece Realverfilmung nicht gut fand. Was ist denn dein Lieblingsessen oder Lieblingsgetränk? Hast du sowas?
1: Ich liebe Wasser. Es klingt langweilig, aber Wasser ist eins der leckersten Getränke, die es gibt. Ein kühles Wasser, wenn es draußen heiß ist. Und generell mag ich sehr gerne italienisches Essen. Ob es jetzt Pasta ist oder Pizza, ganz egal.
0: Wie verbringst du deine Freizeit?
1: Also gerade verbringe ich meine Freizeit ganz viel mit Musik, weil ich eben mit meiner Tochter Musik produziere. Und als Ausgleich mache ich viel Sport. Vor allem irgendwas, was mit Brettern zu tun hat. Also ich wage mich immer noch aufs Skateboard und gehe Wingfoilen, was ihr als Kieler wahrscheinlich ganz gut kennt. Mhm. Genau, also Windsurfen nur anders, moderner würde ich sagen. Und das mache ich, wenn hier Wind ist, versuche ich auf den See zu kommen.
0: Verdienst du denn nur mit Singen bzw. mit Musik dein Geld?
1: Aktuell nicht. Also aktuell, ich habe einfach einen festen Job. Ich bin bei Puls Startrampe vom Bayerischen Rundfunk. Das ist ein Newcomer-Förderformat, wo wir junge Artists vorstellen bei Instagram, TikTok und im Fernsehen. Und das ist mein täglich Brot, sage ich mal. Und die Musik ist pure Leidenschaft gerade noch so nebenbei, also die eigene Musik.
0: Also das heißt, du stellst bei diesem Puls, was ja früher ein Radiosender war, richtig?
1: Oder es war auch ein Radiosender. Puls ist im Prinzip so das junge Programm des Bayerischen Rundfunks, was aber aus ganz vielen unterschiedlichen Formaten besteht. Also wir haben YouTube-Kanäle, es gibt ein Snapchat-Format, wir haben ganz viele Instagram- und TikTok-Formate, die sind ganz unterschiedlich. Es geht von Reportagen über einen Sex-Podcast bis hin eben zu einem Newcomer-Förderformat im Bereich Musik. Und wir hatten auch eben ein Radio, Puls Radio, was es leider nicht mehr gibt. Das wurde eingestellt. Aber genau, Puls Startrampe gab es auch schon, gibt schon sehr lange, seit 2008.
0: Was war denn dein peinlichstes Erlebnis?
1: Im Bereich Musik?
0: Was immer du erzählen magst, wenn du überhaupt was erzählen magst. Ich zwinge ja niemanden.
1: Also im Bereich Musik war es wahrscheinlich ein Auftritt in Köln mit meiner Band Campus. Und zwar war das in einem Club, da waren die Bassboxen unter der Bühne, was dazu führte, dass ein Song, den wir haben, der mit einem Bass-Intro anfing, für mich als Sänger nicht ortbar war. Also der Bass, der war so undefiniert, dass ich die Töne nicht getroffen habe. Oh. Und ich glaube, wir haben 7 Anläufe gebraucht, bis ich diesen Ton getroffen habe. Und das war sehr unangenehm.
0: Glaube ich.
1: Also,
0: okay, peinlich, ja.
1: Das ist noch 3-mal schon unangenehm, aber beim 6. Mal wird es wirklich schwierig so. Und irgendwann hat auch unser Pianist gemerkt, dass es für mich gar nicht möglich ist, diesen Ton zu erkennen, den der Bass spielt, weil es alles gewummert hat. Und dann hat er einfach einen Ton auf dem Piano gespielt und dann habe ich es gefunden.
0: Ja, super.
1: Aber es war sehr unangenehm.
0: Ja, glaube ich. Wo du es gerade ansprichst, was ist denn aus der Band Campus geworden? Warum gibt es die nicht mehr?
1: Es gab unterschiedliche Vorstellungen innerhalb der Band. Wir waren ja 5 Jahre unterwegs, eigentlich zwei Alben aufgenommen. Eins ist erschienen, das andere ist als EP erschienen. Und dann gab es unterschiedliche Vorstellungen. Irgendwann sollte es nicht mehr sein.
2: Und dann keine neue Band gegründet oder irgendwie sowas? Oder solo weitergemacht?
1: Doch, wir hatten nochmal den Ansatz, also weil ein Teil der Band hat danach auch noch ein Stückchen weitergemacht. Und ich habe auch immer noch Kontakt zu einem Teil der Band und wir stehen tatsächlich auch wieder im Bandraum. Wer weiß, was da noch alles passiert.
2: Das teasert aber auch schon so viel an jetzt. Können wir also auf neue Musik von dir hoffen?
1: Möglicherweise.
2: Okay, das lassen wir einfach mal genauso stehen. Ich will mal wissen, ob du dich so in Kategorien einordnen kannst. Das habe ich bis jetzt mit allen Sängern gemacht. Mal sehen, was du dazu sagst. Bist du eher Langschläfer oder Frühaufsteher?
1: Mittlerweile eher Frühaufsteher.
2: Würdest du eher ein Drei-Gänge-Menü oder Fastfood bevorzugen?
1: Drei-Gänge-Menü.
2: Hörst du Hardrock oder Kuschelrock?
1: Beides.
2: Würdest du einen lustigen Film oder einen traurigen Film lieber gucken?
1: Lieber lustig.
2: Sommer oder Winter?
1: Boah, beides.
2: Bist du sportlich oder faul?
1: Sportlich.
2: Schüchtern oder selbstbewusst?
1: Eher selbstbewusst, würde ich sagen.
2: Kaffee oder Tee?
1: Kaffee.
2: Und jetzt deutscher oder englischer Gesang?
1: Deutscher.
2: Obwohl deine Band früher Englisch gesungen hat.
1: Ja. Also du. Also mittlerweile würde ich sagen, Deutscher. Mein altes Ich würde mich jetzt ohrfeigen wahrscheinlich, aber ich fühle mich selber in der deutschen Sprache mittlerweile mehr zu Hause, würde ich sagen.
2: Du hattest das schon gesagt, aber ich würde es trotzdem gerne nochmal ansprechen. Du produzierst und promotest die Künstlerin, sage ich jetzt, Anna Zoe, also deine Tochter. Magst du uns kurz erzählen, wer sie ist, was sie genau für Musik macht und ja, was da so hintersteckt?
1: Genau, also ich habe mit meinen Kindern, wir haben immer schon Musik gemacht. Also wir haben damals auch zum Beispiel so unsere Urlaube vertont. Also ich hatte immer ein kleines Recording-Studio dabei und dann haben wir halt zu jedem längeren Urlaub haben wir einen Song aufgenommen, was sehr, sehr cool ist, wenn man sich das im Nachhinein jetzt anhört. Damit sind die halt schon mit Musik groß geworden und irgendwie hat es abgefärbt und meine Tochter hat dann angefangen, irgendwann mal selber Texte zu schreiben, die ich dann produziert habe und seit einem Jahr macht sie das ziemlich intensiv, genau, und versucht das wirklich so für sich zu verwirklichen und wir haben jetzt letzten Oktober, also Oktober 2025, den ersten Song rausgebracht. Am 10.7. Erscheint ihr neuer Song Spaßgetränk, kann ich nur empfehlen, also wer den Soundtrack für den Sommer braucht, ist da gut aufgehoben. Und das macht gerade so die Runde und entwickelt sich sehr gut und wir sind gespannt, wohin es geht.
2: Hast du zum Schluss noch irgendwas, was du uns zu den Aufnahmen, zu den Anime-Songs mitteilen kannst? Also wie war das so oder gab es irgendwas, was Lustiges war, was damals passiert ist bei Andi Knote im Studio?
1: Es war tatsächlich immer wie so ein Freundeskreis, ehrlich gesagt. Man ist da hingekommen und hat dann gemeinsam Musik gemacht. Andi Knote war immer unglaublich fokussiert und auch wahnsinnig professionell, hat einen aber auch immer wieder ins kalte Wasser geschmissen. Also es ist nicht so, dass man ewig lange Zeit hatte, sich darauf vorzubereiten, sondern manche Sachen, da ist man ins Studio gekommen, hat den Text bekommen und sollte dann loslegen, was manchmal etwas überraschend war, aber sehr gut funktioniert hat, weil man halt auch sich nicht irgendwas eingespielt hat, sondern es war einfach der Moment, in dem das passiert ist. Und das war schon ziemlich cool. Und wenn ich mir die Sachen heute anhöre, muss ich sagen, war das auf so einem hohen Level produziert, dass man sich die Sachen heute auch noch so gut anhören kann. Also sie sind wirklich sehr gut gealtert. Also Shoutout an Andi Knote. Super Job gemacht. Und deshalb freut mich das, dass das heute noch so die Runde macht.
2: Auf jeden Fall. Ja, diejenigen, die diese Interviewreihe mit den Anime-Sängern schon kennen, die wissen, dass wir am Schluss des Interviews immer einen Song des Künstlers spielen, der nicht für eine Anime-Serie aufgenommen wurde. Hast du da einen schönen Song für uns, den du der Welt mal zeigen möchtest? Oder sollen wir vielleicht auf einen Track von Campus zurückgreifen?
1: Also da es das Neueste ist, an dem ich beteiligt bin, weil ich es produziere, würde ich tatsächlich gerne einen Song von Anna Zoe spielen, wenn das in Ordnung ist. Der Song heißt Spaßgetränk und passt jetzt eben genau in die Zeit. Und hört da gerne mal rein.
2: Alles klar. Da würde ich aber vorschlagen, damit die Leute wissen, was du trotzdem noch für Musik gemacht hast, spielen wir Campus direkt hinterher.
1: Ja, das ist ja fantastisch.
2: Das kriegt auch nicht jeder übrigens, dass man gleich zwei Anime-Songs und zwei Nicht-Anime-Songs.
1: Und da würde ich dann auf einen Song zurückgreifen, der heißt A New Beginning. Das ist ein Song, der uns sehr begleitet hat, einfach in der ganzen Zeit, wo ich mit Campus unterwegs war.
2: Vielen Dank, lieber Andi. Das war das Interview mit dem Anime-Sänger Andi Basico, auch bekannt als Neueinsteiger. Und hier hört ihr jetzt Anna Zoe mit Spaßgetränk und anschließend Campus mit A New Beginning auf Kiel FM bei Kieltop Radio und Blog. Vielen Dank.
1: Sehr gerne. Vielen Dank.
3: 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Ja, das ist schon so, dass ich nicht so war, so, dann hat sich das, ja.

Ich bin Andy Basico von den Anime Allstars, aka Neueinsteiger. 7 ist unsere Zahl. Ja, ja. Aber die taucht in dieser Frequenz leider nicht auf, denn hier ist 101.2 Kiel FM.

Und so schnell geht eine Sendung um. Das war A New Beginning von Campus mit Andy Barsicco als Frontsänger. Zum Schluss hören wir gleich einen weiteren Song von Andy Barsicco, den er damals unter dem Namen Neueinsteiger produziert hat. Und jetzt kommt's, der Song ist nirgendwo hörbar, nur jetzt hier, ganz exklusiv bei Kieltop. Er heißt Der perfekte Moment. Und das passt ja auch irgendwie verdammt gut dazu, oder? Das hier ist immerhin der perfekte Moment, um so einen Song zu senden. Wenn ihr Bock auf mehr Kieltop habt, klickt euch gerne auf die Homepage www.kieltop.de. Dort könnt ihr auch ein paar Moderationen nachhören und die Playlist nochmal nachlesen. Auch das Interview von heute, das wird's auch irgendwann mal online geben. Es dauert aber noch ein bisschen. Ansonsten, ja, hören wir uns nächste Woche wieder mit einem Special Skurrile Hits. Ja, das klingt jetzt erstmal sehr skurril. Das wird auch sehr skurril. Es gibt Songs von Maschendrahtzaun, Katze in der Fensterbank, O Bauer, finde ich auch einen ganz tollen Titel, oder den kleinen Hai. Aber die Playlist findet ihr dann auch online auf unserer Webseite. Ja, Kieltop gibt es immer dienstags von 19 bis 21 Uhr auf 101.2 Kiel FM mit eurem Moderator Erik Wildfang, der übrigens auch verantwortlich für diese Sendung war. Ich mag es ja nicht, von mir in der dritten Person zu sprechen. Naja, was soll's, muss ich jetzt durch. Ist eh vorbei, die Sendung. Ja, deswegen bekommt ihr jetzt exklusiv den Song Der perfekte Moment von Neueinsteiger auf die Ohren. Und ich sag bis nächste Woche, tschüss und ja, auf das nächste Interview. Tschüss.

So, seid wieder willkommen bei Feelings Begin. Und ja, heute ist ein besonderer Tag, ein besonderes Ereignis. Es reiht sich wieder eine typische Wiederholungssendung oder Restesendung ein. Meine rechte Hand nickt schon und gibt mir recht, indem ich sage Restesendung. Das ist ja sein Ausdruck, von ihm übernommen. Und den will ich gerne weiterreichen an euch. Ja, und das ist ja wieder ein großer Zusammenschnitt von allem, was so übrig geblieben ist im Laufe der Zeit. Und ich fange an mit David Lindley, mit dem Stück Turning Point.

So, jetzt kommt Mr. Steve Marriott mit dem Stück The Big Train Stop at Memphis.

So, jetzt kommt noch ein Stück von Ace. Und zwar heißt das Sail on My Brother.

So, jetzt kommt was ganz Seltenes, was richtig Seltenes, was ganz Rares, und zwar von der Gruppe Vanilla Fudge, und das Stück heißt Swords.

So, als nächstes kommt ein ganz, ja, ein ziemlich seltenes Stück, was im Grunde genommen aus einer Titelzusammensetzung von Pete Townshend stammt, aus dem Psychoderelikt-Album, und das Stück heißt Mihababa. So.

So, jetzt kommt ein Stück von Rare Earth und von der Gruppe Rare Earth und das heißt I Just Want to Celebrate.

So, der Kreis schließt sich jetzt mit dem letzten Stück, ebenfalls von Rare Earth. Und das Stück heißt Good Time Sally. Und das geht dann wie folgt.

So, das war Feelings Begin für heute und ich denke, da war für jeden ein bisschen was bei. Bei der Restesendung. Mein Toningenieur guckt schon mit einem Auge rüber und freut sich, dass ich Restesendung gesagt habe. Ich sage das mal so locker. Und ja, nächste Woche kommt wieder eine Santana-Sendung nochmal. Und jedenfalls wünsche ich euch eine schöne Woche. Und ja, freut euch des Lebens, beziehungsweise bleibt gesund. Und wieder verantwortlich für diese Sendung war Wolfgang Pietsch. Und dann tschüss.

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0: 13 Minuten nach 10.
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